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1: Ich bin Thomas Brockt. US-Präsident Trump hat für heute ein Abkommen über ein Ende des Iran-Kriegs angekündigt. Er machte dabei weder Angaben dazu, wie und wo die Vereinbarung unterzeichnet werden soll, noch von wem genau. Aus dem Iran gibt es dazu bislang keine Reaktion.
2: Pakistan hat wochenlang zwischen den USA und dem Iran vermittelt. Wie genau die Einigung in dem Konflikt nun gelungen ist, ist nach jetzigem Stand aber noch unklar. Gleich nachdem das Abkommen unterzeichnet ist, werde die Straße von Hormuz wieder geöffnet, hat US-Präsident Trump angekündigt. Wichtig für die Wirtschaft, denn durch die Blockade hängen viele Waren fest und haben sich verteuert. Auch die Spritpreise dürften bald wieder sinken, wenn die wichtige Handelsroute wieder frei ist. Lea Matschulat, Redaktion.
1: Die Schweizer stimmen heute über eine Obergrenze für die Bevölkerung ab. Die wählerstärkste Partei, die SVP, will die Zuwanderung begrenzen. Die Bevölkerungszahl soll bis 2050 bei 10 Millionen Einwohnern gedeckelt werden. Zurzeit leben etwa 9,1 Millionen Menschen in der Schweiz, darunter 340.000 Deutsche. Wird die Initiative angenommen, müsste ab 9,5 Millionen Einwohnern die Asylvergabe und der Familiennachzug eingeschränkt werden. Die Auszählung beginnt um 12 Uhr. Es wird mit einem knappen Ergebnis gerechnet. Vor Helgoland ist eine Fähre manövrierunfähig in der Nordsee getrieben, an Bord rund 60 Menschen. Ein Seenotrettungskreuzer machte sich dann auf den Weg, um zu helfen.
3: 5 Kilometer war ihr Ziel Helgoland noch entfernt, da fiel der Motor der Fähre aus, warum ist noch unklar. Die Passagiere an Bord blieben unverletzt, aber aus ihren Ausflugsplänen wurde nichts. Ein Seenotkreuzer der Deutschen Gesellschaft zur Rettung Schiffbrüchiger schleppte die Funny Girl nach Helgoland, dort klappte es aber nicht anzulegen. Deshalb musste die Fähre samt Passagieren weiter in Richtung Cuxhaven geschleppt werden. Eigentlich pendelt das Schiff zwischen Büsum und Helgoland. Bevor das wieder möglich ist, muss es repariert werden. Jan-Henner Reitzer, Nachrichtenredaktion.
1: Die Schweiz ist mit einer großen Enttäuschung in die Fußball-Weltmeisterschaft gestartet. Das Team kam in San Francisco gegen den krassen Außenseiter Katar nicht über ein 1:1 hinaus. Dabei fiel der Ausgleich für Katar erst in der Nachspielzeit. Das deutsche Team startet heute Abend ins Turnier. Um 19 Uhr spielt die DFB-Auswahl in Houston gegen WM-Neuling Curaçao.
4: Ja, kein 1A Public Viewing Wetter für uns für den Sonntagabend zum ersten Deutschlandspiel. Es bleibt heute weiter dicht bewölkt. Immer mal wieder kommen Regenschauer zu uns runter. Bis in den Sonntagabend hinein bleibt es ziemlich durchwachsen bei Top-Temperaturen von 16 bis 20 Grad. Im Hochsauerland Top-Werte von um die 13 Grad. Auch am Montag wechselnd bewölkt. Vereinzelte Regenschauer mit dabei. Das Ganze bei 17 bis 21 Grad. In höheren Lagen erwarten wir Top-Werte von um die 14 Grad.

Bittet, so wird euch gegeben. Sucht, so werdet ihr finden. Klopft an, so wird sich die Tür öffnen. Wer bittet, empfängt. Wer sucht, findet. Wer anklopft, dem wird geöffnet.

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1: Ich bin Thomas Brockt. Rekordweltmeister Brasilien ist mit einem Unentschieden in die Fußball-WM gestartet. Die Brasilianer trennten sich in New Jersey von Marokko 1:1. Zuvor hatte die Schweiz eine große Enttäuschung erlebt. Gegen den krassen Außenseiter Katar kamen die Schweizer in San Francisco ebenfalls nicht über ein 1:1 hinaus. Entsprechend frustriert war Torwart Gregor Kobel. Der Keeper von Borussia Dortmund sagte im ZDF:
2: Extrem bitter, auf jeden Fall. Ist nicht der Start, den wir uns gewünscht haben, auf gar keinen Fall. Auch das Spiel heute, so wie es gelaufen ist, ist sehr schade, natürlich, aber muss man akzeptieren jetzt und damit umgehen. Und ja, vielleicht gut, dass es im ersten Spiel passiert ist.
1: Der Schweizer Torhüter Kobel. Das deutsche Team startet heute Abend ins Turnier. Um 19 Uhr spielt die DFB-Auswahl in Houston gegen WM-Neuling Curaçao. Im Konflikt mit dem Iran wollen die USA nach Angaben von Präsident Trump heute eine erste Vereinbarung unterzeichnen und damit an Trumps 80. Geburtstag. Unmittelbar nach der Unterzeichnung solle die Straße von Hormuz wieder geöffnet werden, schrieb Trump auf seiner Online-Plattform Truth Social. Er machte dabei weder Angaben dazu, wie und wo die Vereinbarung unterzeichnet werden soll, noch von wem genau. Die Vereinbarung soll auch noch keine langfristige Lösung sein, die muss weiter verhandelt werden. Rund 3 Monate vor wichtigen Landtagswahlen in Ostdeutschland warnen mehrere führende CDU-Politiker ihre Partei vor einer Zusammenarbeit mit der AfD. In dem Moment, in dem die CDU der AfD die Hand reiche, sei sie kaputt, sagte der Vorsitzende des Arbeitnehmerflügels der Partei Radke der Frankfurter Allgemeinen Sonntagszeitung.
3: Auch der Hamburger CDU-Vorsitzende Thering warnt vor jeder Form der Zusammenarbeit. Sollte es nach den Wahlen im September dazu kommen, erwartet er massive Verwerfungen in der Partei. Das wäre der Anfang vom Ende, so Thering wörtlich. Die CDU schließt per Parteitagsbeschluss eine Zusammenarbeit mit AfD und Linken aus. In Sachsen-Anhalt und Mecklenburg-Vorpommern liegt die AfD in Umfragen allerdings klar vorn. NRW-Innenminister Reul bezeichnete die AfD als, Zitat, größte Gefahr für unsere Demokratie. David Riemer, Nachrichtenredaktion.
1: Mit einem Motorschaden ist eine Fähre vor Helgoland manövrierunfähig in der Nordsee getrieben. Die 60 Passagiere an Bord blieben unverletzt. Das Schiff wurde zuerst nach Helgoland geschleppt, dort gelang es aber nicht anzulegen. Deshalb musste die Fähre zurück ans Festland geschleppt werden. Am späten Abend erreichte das Schiff dann Cuxhaven.
4: Der Sonntag bleibt dicht bewölkt, viele Wolken über uns am Himmel und das Ganze von früh bis spät bis in den Abend hinein, 16 bis 20 Grad maximal, Top-Temperaturen im Hochsauerland um die 13 Grad. Das Ganze bei mäßigem bis frischem Wind aus nordwestlicher Richtung, auch der Montag wechselt bewölkt, immer mal wieder Regenschauer bei 17 bis 21 Grad.

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1: Bertolt Brecht, von allen Werken.
2: Von allen Werken, die liebsten sind mir die gebrauchten. Die Kupfergefäße mit den Beulen und den abgeplatteten Rändern. Die Messer und Gabeln, deren Holzgriffe abgegriffen sind von vielen Händen. Solche Formen schienen mir die edelsten. So auch die Steinfliesen um alte Häuser, welche niedergetreten sind von vielen Füßen, abgeschliffen und zwischen denen Grasbüschel wachsen, das sind glückliche Werke. Eingegangen in den Gebrauch der vielen, oftmals verändert, verbessern sie ihre Gestalt und werden köstlich, weil oftmals gekostet.

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1: Ich bin Thomas Brockt. US-Präsident Trump hat für heute ein Abkommen im Iran-Krieg angekündigt. Er machte allerdings keine Angaben dazu, wie und wo die Vereinbarung unterzeichnet werden soll.
2: Eine erste Übereinkunft mit dem Iran unterzeichnet heute an seinem 80. Geburtstag. Das hat US-Präsident Trump in Aussicht gestellt. Auch Pakistan spricht davon, das Rahmenabkommen soll elektronisch unterzeichnet werden, heißt es von dem Vermittler. Doch worum geht es eigentlich? Das Abkommen soll dazu führen, dass die Straße von Hormuz wieder geöffnet wird. Laut US-Medien soll es die Waffenruhe um 60 Tage verlängern. Ein Zeitrahmen, in dem es dann vertiefte Gespräche geben soll, etwa über das iranische Atomprogramm. Aus Washington, Franziska Spieker.
1: Die Schweizer stimmen heute über eine Obergrenze für die Bevölkerung ab. Die wählerstärkste Partei, die SVP, will die Zuwanderung begrenzen. Die Bevölkerungszahl soll bis 2050 bei 10 Millionen Einwohnern gedeckelt werden. Zurzeit leben etwa 9,1 Millionen Menschen in der Schweiz, darunter 340.000 Deutsche. Wird die Initiative angenommen, müsste ab 9,5 Millionen Einwohnern die Asylvergabe und der Familiennachzug eingeschränkt werden. Die Auszählung beginnt um 12 Uhr. Es wird mit einem knappen Ergebnis gerechnet. Vor Helgoland ist eine Fähre manövrierunfähig in der Nordsee getrieben. An Bord waren rund 60 Menschen. Ein Seenotrettungskreuzer machte sich auf den Weg, um zu helfen.
3: 5 Kilometer war ihr Ziel Helgoland noch entfernt. Da fiel der Motor der Fähre aus. Warum ist noch unklar? Die Passagiere an Bord blieben unverletzt, aber aus ihren Ausflugsplänen wurde nichts. Ein Seenotkreuzer der Deutschen Gesellschaft zur Rettung Schiffbrüchiger schleppte die Funny Girl nach Helgoland. Dort klappte es aber nicht anzulegen. Deshalb musste die Fähre samt Passagieren weiter in Richtung Cuxhaven geschleppt werden. Eigentlich pendelt das Schiff zwischen Büsum und Helgoland. Bevor das wieder möglich ist, muss es repariert werden. Jan-Henner Reitzer, Nachrichtenredaktion.
1: Rekordweltmeister Brasilien ist mit einem Unentschieden in die Fußball-WM gestartet. Die Brasilianer trennten sich in New Jersey von Marokko 1:1. Zuvor hatte die Schweiz eine große Enttäuschung erlebt. Gegen den krassen Außenseiter Katar kamen die Schweizer in San Francisco ebenfalls nicht über ein 1:1 hinaus. Das deutsche Team startet dann heute Abend ins Turnier. Um 19 Uhr spielt die DFB-Auswahl in Houston gegen WM-Neuling Curaçao.
4: Ja, ganz trocken kommen wir auch durch den Sonntag nicht hindurch. Viele Wolken sind unterwegs. Immer mal wieder kommen Regenschauer zu uns runter. Das Ganze bei 16 bis 20 Grad. Im Hochsauerland Topwerte von um die 13 Grad. Und auch am Montag dichte graue Wolken unterwegs. Immer mal wieder Regenschauer bei 17 bis 21 Grad.

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1: Das Glück ist ein Schmetterling, sagte der Meister. Jag ihm nach und er entwischt dir. Setz dich hin und er lässt sich auf deiner Schulter nieder. Was soll ich tun, um das Glück zu erlangen? Hör auf, ihm hinterher zu sein. Aber gibt es nichts, was ich tun kann? Du könntest versuchen, dich ruhig hinzusetzen, wenn du es wagst.

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1: Ich bin Thomas Brockt. Rekordweltmeister Brasilien ist mit einem Unentschieden in die Fußball-WM gestartet. Die Brasilianer trennten sich in New Jersey von Marokko 1:1. Zuvor hatte die Schweiz eine große Enttäuschung erlebt. Gegen den krassen Außenseiter Katar kamen die Schweizer in San Francisco ebenfalls nicht über ein 1:1 hinaus. Das deutsche Team startet dann heute Abend ins Turnier. Um 19 Uhr spielt die DFB-Auswahl in Houston gegen WM-Neuling Curaçao. US-Präsident Trump hat für heute ein Abkommen im Iran-Krieg angekündigt. Er machte allerdings keine Angaben dazu, wie und wo die Vereinbarung unterzeichnet werden soll. Aus dem Iran gibt es dazu bislang keine Reaktion.
2: Pakistan hat wochenlang zwischen den USA und dem Iran vermittelt. Wie genau die Einigung in dem Konflikt nun gelungen ist, ist nach jetzigem Stand aber noch unklar. Gleich nachdem das Abkommen unterzeichnet ist, werde die Straße von Hormuz wieder geöffnet, hat US-Präsident Trump angekündigt. Wichtig für die Wirtschaft, denn durch die Blockade hängen viele Waren fest und haben sich verteuert. Auch die Spritpreise dürften bald wieder sinken, wenn die wichtige Handelsroute wieder frei ist. Lea Matschulat, Redaktion.
1: Heute stimmt die Schweiz über eine Begrenzung der Migration ab. Die rechte Partei SVP will verhindern, dass die Bevölkerungszahl in der Schweiz durch Zuwanderung vor dem Jahr 2050 auf über 10 Millionen steigt. Zurzeit liegt sie bei etwas über 9 Millionen.
3: Die rechtskonservative Schweizerische Volkspartei versucht seit Jahren per Volksabstimmung die Zahl der Ausländer im Land zu begrenzen. Sehr erfolgreich war sie nicht. Dieses Mal ist die Sache neutraler formuliert. Es soll eine Bevölkerungsobergrenze von 10 Millionen geben. Bevor das erreicht ist, sollen Asyl- und Familiennachzug eingeschränkt werden und wenn das nicht reicht, auch die Freizügigkeit für Europäer. Dann wäre es auch für Deutsche deutlich schwerer, zum Leben und Arbeiten in die Schweiz zu ziehen. Aus Genf, Christiane Ulrich.
1: Nach rund 10,5 Monaten Generalsanierung wird die Bahnstrecke Berlin-Hamburg heute wieder freigegeben. Um 5.34 Uhr soll am Hamburger Hauptbahnhof ein erster Fernverkehrszug Richtung Berlin starten. Schon früher sind Regionalzüge unterwegs. Die Bahn hat unter anderem Gleise, Weichen und Signale ausgetauscht. Außerdem wurden viele Bahnhöfe modernisiert.
4: Ja, kein 1A Public Viewing Wetter für uns für den Sonntagabend zum ersten Deutschlandspiel. Es bleibt heute weiter dicht bewölkt. Immer mal wieder kommen Regenschauer zu uns runter. Bis in den Sonntagabend hinein bleibt es ziemlich durchwachsen bei Top-Temperaturen von 16 bis 20 Grad. Im Hochsauerland Topwerte von um die 13 Grad. Auch am Montag wechselnd bewölkt. Vereinzelte Regenschauer mit dabei. Das Ganze bei 17 bis 21 Grad. In höheren Lagen erwarten wir Topwerte von um die 14 Grad.

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1: Aus einem Segenslied. Bewahre uns Gott, behüte uns Gott, sei mit uns auf unseren Wegen. Sei Quelle und Brot in Wüstennot, sei um uns mit deinem Segen. Damit wünsche ich Ihnen einen guten Morgen.

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5: Ich bin Katrin Müller. US-Präsident Donald Trump hat für heute ein Abkommen im Irankrieg angekündigt. Er machte allerdings keine Angaben dazu, wie und wo die Vereinbarung unterzeichnet werden soll.
6: Eine erste Übereinkunft mit dem Iran unterzeichnet heute an seinem 80. Geburtstag. Das hat US-Präsident Trump in Aussicht gestellt. Auch Pakistan spricht davon, das Rahmenabkommen soll elektronisch unterzeichnet werden, heißt es von dem Vermittler. Doch worum geht es eigentlich? Das Abkommen soll dazu führen, dass die Straße von Hormuz wieder geöffnet wird. Laut US-Medien soll es die Waffenruhe um 60 Tage verlängern. Ein Zeitrahmen, in dem es dann vertiefte Gespräche geben soll, etwa über das iranische Atomprogramm. Aus Washington, Franziska Spieker.
5: Die Schweizer stimmen heute über eine Obergrenze für die Bevölkerung ab. Die wählerstärkste Partei, die SVP, will die Zuwanderung begrenzen. Die Bevölkerungszahl soll bis 2050 bei 10 Millionen Einwohnern gedeckelt werden. Zurzeit leben etwa 9 Millionen Menschen in der Schweiz, darunter 340.000 Deutsche. Wird die Initiative angenommen, müsste ab 9,5 Millionen Einwohnern die Asylvergabe unter Familiennachzug eingeschränkt werden. In Deutschland werden im Jahr mehr als 3 Millionen Blutspenden benötigt, zum Beispiel für Unfallopfer oder für die Behandlung von Krebserkrankungen. Immer wieder wird vor Versorgungslücken gewarnt. Der heutige Weltblutspendetag soll auf die Bedeutung von Blutspenden aufmerksam machen.
7: Mit einer einzigen Blutspende kann eine Spenderin bis zu 3 Menschen helfen, sagt das Rote Kreuz. Und das hat auch Vorteile für die Spenderin. Regelmäßige Spenden kann Bluthochdruck senken. Außerdem wird vor jeder Spende die eigene Gesundheit über die Blutwerte gecheckt. Dennoch sinkt vor allem im Sommer durch Urlaubs- und Ferienzeiten die Spendebereitschaft und Blutkonserven werden häufig knapp. Gerade dann ist es besonders wichtig, Blut zu spenden. In nur rund 10 Minuten kann man so Leben retten. Julian Degler, Nachrichtenredaktion.
5: Zum Fußball. Rekordweltmeister Brasilien ist mit einem Unentschieden in die Fußball-WM gestartet. Die Brasilianer trennten sich von Marokko 1:1. Zuvor kam die Schweiz gegen den krassen Außenseiter Katar ebenfalls nicht über ein 1:1 hinaus. Und Schottland setzte sich gegen Haiti mit 1:0 durch. Das deutsche Team startet dann heute Abend ins Turnier. Um 19 Uhr spielt die DFB-Auswahl in Houston gegen WM-Neuling Curaçao.
8: Der Sonntag bleibt dicht bewölkt, viele Wolken über uns am Himmel und das Ganze von früh bis spät bis in den Abend hinein, 16 bis 20 Grad maximal, Top-Temperaturen im Hochsauerland um die 13 Grad. Das Ganze bei mäßigem bis frischem Wind aus nordwestlicher Richtung, auch der Montag wechselt bewölkt, immer mal wieder Regenschauer bei 17 bis 21 Grad.

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3: Ich bin Katrin Müller. US-Präsident Donald Trump hat für heute ein Abkommen im Iran-Krieg angekündigt. Weitere Angaben machte er aber nicht. Trump wird heute 80 Jahre alt. Sein Geburtstag soll ein Fest der Superlative werden, mit Käfigkämpfen vor dem Weißen Haus und viel Zirkus in der US-Hauptstadt.
4: Trump will Land und Leute mit knallharten Kämpfen in Käfigen begeistern, direkt am Weißen Haus. Männerkult und Gewaltspektakel als schrille Ablenkung von den vielen politischen Problemen und als Höhepunkt seiner Geburtstagsfeier. Seit Wochen wird am Weißen Haus eine Gladiatorenarena gebaut, in der die Kampfshow über die Bühne gehen soll. 4.000 geladene Gäste sitzen direkt im Käfig, zigtausende sollen auf Leinwänden zugucken. Kostenpunkt 60 Millionen Dollar. Aus den USA, Tina Eck.
3: Ökostromtarife werden beim Wechsel des Stromanbieters immer beliebter. Im laufenden Jahr entfielen mehr als 80% aller über die Plattform von Verivox abgeschlossenen Stromverträge auf Tarife mit 100% erneuerbaren Energien, wie aus einer Auswertung hervorgeht, die den Zeitungen der Funke Mediengruppe vorliegen. Das sei der höchste bislang gemessene Wert. Häufig seien Ökostromtarife inzwischen auch die günstigste Option für Verbraucher, heißt es. Bahnreisende zwischen Hamburg und Hannover müssen sich von heute an auf weitere Einschränkungen einstellen. Im Rahmen der sogenannten Qualitätsoffensive der Deutschen Bahn ist die gesamte Strecke zwischen beiden Städten für den Zugverkehr gesperrt. Die Bauarbeiten laufen bereits seit Anfang Mai und sollen bis zum 10. Juli dauern. Zum Fußball. Am Abend wird es ernst für die deutsche Mannschaft. Das Team von Bundestrainer Julian Nagelsmann trifft um 19 Uhr im ersten WM-Gruppenspiel auf Curaçao. Alles andere als ein klarer Sieg wäre eine Überraschung. Aber gerade das könnte Curaçao auch gefährlich machen, sagt Bundestrainer Julian Nagelsmann.
5: Das ist so ein bisschen so eine DFB-Pokal- oder Pokalsituation. David Goliath, die Geschichten gibt es im Fußball immer wieder, weil insgesamt wenig Tore fallen und auch Teams, die jetzt das erste Mal eine WM spielen, trotzdem gefährlich sein können, können ja frei von der Seele weg spielen und recht unbeschwert in dieses Turnier gehen, ohne viel Druck. Und das macht den Gegner immer gefährlich.
3: Noch der Blick auf die bisherigen Ergebnisse. Rekordweltmeister Brasilien ist mit einem Unentschieden in die WM gestartet. Die Brasilianer trennten sich von Marokko 1:1. Zuvor kam die Schweiz gegen den krassen Außenseiter Katar ebenfalls nicht über ein 1:1 hinaus. Und Schottland setzte sich gegen Haiti mit 1:0 durch.
6: Ja, ganz trocken kommen wir auch durch den Sonntag nicht hindurch. Viele Wolken sind unterwegs. Immer mal wieder kommen Regenschauer zu uns runter. Das Ganze bei 16 bis 20 Grad. Im Hochsauerland Topwerte von um die 13 Grad. Und auch am Montag dichte graue Wolken unterwegs. Immer mal wieder Regenschauer bei 17 bis 21 Grad.

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1: Ich wünsche dir offene Türen und Platz in deinem Haus. Für jene, die dich suchen, mach du das Beste draus. Ich wünsche dir, dass die Quelle, die deine Hoffnung speist, nicht trüb wird mit den Jahren, im Winter nicht vereist. Ich wünsche dir, dass der eine, der unsere Schritte lenkt, dir auch an grauen Tagen ein Stückchen Himmel schenkt.

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8: Ich bin Katrin Müller. US-Präsident Donald Trump hat für heute ein Abkommen im Irankrieg angekündigt. Er machte allerdings keine Angaben dazu, wie und wo die Vereinbarung unterzeichnet werden soll.
9: Eine erste Übereinkunft mit dem Iran unterzeichnet heute an seinem 80. Geburtstag. Das hat US-Präsident Trump in Aussicht gestellt. Auch Pakistan spricht davon, das Rahmenabkommen soll elektronisch unterzeichnet werden, heißt es von dem Vermittler. Doch worum geht es eigentlich? Das Abkommen soll dazu führen, dass die Straße von Hormuz wieder geöffnet wird. Laut US-Medien soll es die Waffenruhe um 60 Tage verlängern. Ein Zeitrahmen, in dem es dann vertiefte Gespräche geben soll, etwa über das iranische Atomprogramm. Aus Washington, Franziska Spieker.
8: Die Schweizer stimmen heute über eine Obergrenze für die Bevölkerung ab. Die wählerstärkste Partei, die SVP, will die Zuwanderung begrenzen. Die Bevölkerungszahl soll bis 2050 bei 10 Millionen Einwohnern gedeckelt werden. Zurzeit leben etwa 9 Millionen Menschen in der Schweiz, darunter 340.000 Deutsche. Wird die Initiative angenommen, müsste ab 9,5 Millionen Einwohnern die Asylvergabe unter Familiennachzug eingeschränkt werden. In Deutschland werden im Jahr mehr als 3 Millionen Blutspenden benötigt, zum Beispiel für Unfallopfer oder für die Behandlung von Krebserkrankungen. Immer wieder wird vor Versorgungslücken gewarnt. Der heutige Weltblutspendetag soll auf die Bedeutung von Blutspenden aufmerksam machen.
10: Mit einer einzigen Blutspende kann eine Spenderin bis zu 3 Menschen helfen, sagt das Rote Kreuz. Und das hat auch Vorteile für die Spenderin. Regelmäßige Spenden kann Bluthochdruck senken. Außerdem wird vor jeder Spende die eigene Gesundheit über die Blutwerte gecheckt. Dennoch sinkt vor allem im Sommer durch Urlaubs- und Ferienzeiten die Spendebereitschaft und Blutkonserven werden häufig knapp. Gerade dann ist es besonders wichtig, Blut zu spenden. In nur rund 10 Minuten kann man so Leben retten. Julian Degler, Nachrichtenredaktion.
8: Zum Fußball. Rekordweltmeister Brasilien ist mit einem Unentschieden in die Fußball-WM gestartet. Die Brasilianer trennten sich von Marokko 1:1. Zuvor kam die Schweiz gegen den krassen Außenseiter Katar ebenfalls nicht über ein 1:1 hinaus. Und Schottland setzte sich gegen Haiti mit 1:0 durch. Das deutsche Team startet dann heute Abend ins Turnier. Um 19 Uhr spielt die DFB-Auswahl in Houston gegen WM-Neuling Curaçao.
11: Ja, kein 1A Public Viewing Wetter für uns für den Sonntagabend zum ersten Deutschlandspiel. Es bleibt heute weiter dicht bewölkt. Immer mal wieder kommen Regenschauer zu uns runter. Bis in den Sonntagabend hinein bleibt es ziemlich durchwachsen bei Top-Temperaturen von 16 bis 20 Grad. Im Hochsauerland Topwerte von um die 13 Grad. Auch am Montag wechselnd bewölkt. Vereinzelte Regenschauer mit dabei. Das Ganze bei 17 bis 21 Grad. In höheren Lagen erwarten wir Topwerte von um die 14 Grad.

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5: Ich bin Katrin Müller. US-Präsident Donald Trump hat für heute ein Abkommen im Iran-Krieg angekündigt. Weitere Angaben machte er aber nicht. Trump wird heute 80 Jahre alt. Sein Geburtstag soll ein Fest der Superlative werden, mit Käfigkämpfen vor dem Weißen Haus und viel Zirkus in der US-Hauptstadt.
6: Trump will Land und Leute mit knallharten Kämpfen in Käfigen begeistern, direkt am Weißen Haus. Männerkult und Gewaltspektakel als schrille Ablenkung von den vielen politischen Problemen und als Höhepunkt seiner Geburtstagsfeier. Seit Wochen wird am Weißen Haus eine Gladiatorenarena gebaut, in der die Kampfshow über die Bühne gehen soll. 4000 geladene Gäste sitzen direkt im Käfig, zigtausende sollen auf Leinwänden zugucken. Kostenpunkt 60 Millionen Dollar. Aus den USA, Tina Eck.
5: Ökostromtarife werden beim Wechsel des Stromanbieters immer beliebter. Im laufenden Jahr entfielen mehr als 80% aller über die Plattform von Verivox abgeschlossenen Stromverträge auf Tarife mit 100% erneuerbaren Energien. Das geht aus einer Auswertung hervor, die den Zeitungen der Funke Mediengruppe vorliegt. Das sei der höchste bislang gemessene Wert. Häufig seien Ökostromtarife inzwischen auch die günstigste Option für Verbraucher, hieß es. Mit 6 Wochen Verspätung ist die Bahnstrecke Hamburg-Berlin wieder ans Netz gegangen. Der erste Fernverkehrszug fuhr mit kleiner Verspätung um 5.36 Uhr vom Hamburger Hauptbahnhof Richtung Berlin ab. Schon gestern Abend seien Züge des Güterverkehrs auf der frisch sanierten Strecke gestartet, hieß es. Zum Fußball. Am Abend wird es ernst für die deutsche Mannschaft. Das Team von Bundestrainer Julian Nagelsmann trifft um 19 Uhr im ersten WM-Gruppenspiel auf Curaçao. Alles andere als ein klarer Sieg wäre eine Überraschung. Aber gerade das könnte Curaçao auch gefährlich machen, sagt Bundestrainer Nagelsmann.
7: Das ist so ein bisschen so eine DFB-Pokal- oder Pokalsituation. David Goliath, die Geschichten gibt es im Fußball immer wieder, weil insgesamt wenig Tore fallen und auch Teams, die jetzt das erste Mal eine WM spielen, trotzdem gefährlich sein können, können ja frei von der Seele weg spielen und recht unbeschwert in dieses Turnier gehen, ohne viel Druck. Und das macht den Gegner immer gefährlich.
5: Und noch der Blick auf die Ergebnisse. Die Türkei hat ihren WM-Start nach 24 Jahren verpatzt und gegen Australien überraschend eine Niederlage kassiert. In Vancouver verlor der große Favorit 0:2. Brasilien trennte sich von Marokko 1:1. Die Schweiz kam gegen den krassen Außenseiter Katar ebenfalls nicht über ein 1:1 hinaus. Und Schottland setzte sich gegen Haiti mit 1:0 durch.
8: Der Sonntag bleibt dicht bewölkt, viele Wolken über uns am Himmel und das Ganze von früh bis spät bis in den Abend hinein, 16 bis 20 Grad maximal, Top-Temperaturen im Hochsauerland um die 13 Grad. Das Ganze bei mäßigem bis frischem Wind aus nordwestlicher Richtung, auch der Montag wechselt bewölkt, immer mal wieder Regenschauer bei 17 bis 21 Grad.

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1: Die letzten Maitage verbringe ich auf einer Reise in Nordmazedonien. Über der Stadt Ohrid erhebt sich ein Berg, auf dessen Gipfel ein riesiges Kreuz steht. Tagsüber ist es schon von weitem sichtbar. Doch besonders eindrucksvoll ist der Anblick in der Nacht. Dann wird das Kreuz beleuchtet und strahlt weit über das ganze Tal. Von vielen Orten aus kann man es sehen. Es ist wie ein Orientierungspunkt, der den Menschen sagt, dort oben ist etwas, das über den Alltag hinausweist. Eine Wanderung am letzten Tag meiner Reise führt hinauf zu diesem Kreuz. Der Weg ist steil, anfangs noch leicht, doch je höher ich komme, desto schwerer werden die Beine. Die Sonne brennt, immer wieder eine kurze Pause zum Durchatmen. Ein Bild für viele Momente im Leben. Es gibt Zeiten, in denen das Leben schwer wird. Gesundheitliche Belastungen, Einsamkeit, Konflikte oder die vielen Anforderungen des Alltags können sich anfühlen wie eine Bergwanderung. Der Blick zum Gipfelkreuz erinnert mich an ein Jesuswort. Kommt her zu mir, alle, die ihr mühselig und beladen seid. Ich will euch erquicken. Jesus sagt nicht, strengt euch mehr an, los, du schaffst das. Stattdessen eine Einladung, kommt her zu mir. Das ist bemerkenswert, denn Erholung beginnt hier nicht mit einer Methode oder einem Plan, sondern mit einer Beziehung, mit der Nähe zu Christus. Während der Wanderung in Nordmazedonien bleibt das Kreuz auf dem Gipfel immer im Blick. Manchmal scheint es noch weit entfernt, aber gerade dann hilft es, den nächsten Schritt zu gehen. Ich weiß, wohin der Weg führt. Eine berührende Botschaft, dieses beleuchtete Kreuz, denke ich. Wir müssen nicht jeden Abschnitt unseres Weges überblicken. Wir dürfen einen Orientierungspunkt haben. Gott kennt ja unsere Mühen. In Christus ist er den Weg menschlicher Lasten selbst gegangen. Er kennt Erschöpfung, Angst und Schmerz. Das Kreuz leuchtet nicht nur über dem Tal in Ohrid. Es leuchtet auch in unsere persönlichen Täler hinein. Mir ist es, als wolle es sagen, du musst deine Last nicht allein tragen, leg sie ab bei ihm, der Menschen erquicken will. Als ich schließlich den Gipfel erreiche, öffnet sich ein weiter Blick über das Land. Die Anstrengung ist nicht verschwunden, aber sie bekommt eine neue Perspektive. Manches, was unterwegs so groß erschien, wirkt plötzlich kleiner. Aus der Perspektive des Kreuzes gewinne ich einen neuen Blick. Ich sammle Kraft für die nächsten Schritte, denn ich muss ja weiter. Aber es gehen Gedanken mit, die weiterreichen als meine momentane Erschöpfung. Ich wünsche Ihnen inmitten Ihrer Wege und empfundenen Lasten, dass eine solche Einladung Ihr Ohr und Herz erreicht. Kommt her zu mir. Und dass sein Licht Ihnen Orientierung gibt, wie das beleuchtete Kreuz auf dem Berg, das weit über das Tal hinaus sichtbar ist.
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4: Ich bin Katrin Müller. US-Präsident Donald Trump hat für heute ein Abkommen im Iran-Krieg angekündigt. Er machte allerdings keine Angaben dazu, wie und wo die Vereinbarung unterzeichnet werden soll.
5: Eine erste Übereinkunft mit dem Iran unterzeichnet heute an seinem 80. Geburtstag. Das hat US-Präsident Trump in Aussicht gestellt. Auch Pakistan spricht davon, das Rahmenabkommen soll elektronisch unterzeichnet werden, heißt es von dem Vermittler. Doch worum geht es eigentlich? Das Abkommen soll dazu führen, dass die Straße von Hormuz wieder geöffnet wird. Laut US-Medien soll es die Waffenruhe um 60 Tage verlängern. Ein Zeitrahmen, in dem es dann vertiefte Gespräche geben soll, etwa über das iranische Atomprogramm. Aus Washington, Franziska Spieker.
4: Die Schweizer stimmen heute über eine Obergrenze für die Bevölkerung ab. Die wählerstärkste Partei, die SVP, will die Zuwanderung begrenzen. Die Bevölkerungszahl soll bis 2050 bei 10 Millionen Einwohnern gedeckelt werden. Zurzeit leben etwa 9 Millionen Menschen in der Schweiz, darunter 340.000 Deutsche. Wird die Initiative angenommen, müsste ab 9,5 Millionen Einwohnern die Asylvergabe unter Familiennachzug eingeschränkt werden. Mit 6 Wochen Verspätung ist die Bahnstrecke Hamburg-Berlin wieder ans Netz gegangen. Der erste Fernverkehrszug fuhr mit kleiner Verspätung um 5.36 Uhr vom Hamburger Hauptbahnhof Richtung Berlin ab. Schon gestern Abend seien Züge des Güterverkehrs auf der frisch sanierten Strecke gestartet, hieß es. Zum Fußball. Am Abend wird es ernst für die deutsche Mannschaft. Das Team von Bundestrainer Julian Nagelsmann trifft um 19 Uhr im ersten WM-Gruppenspiel auf Curaçao. Alles andere als ein klarer Sieg wäre eine Überraschung. Aber gerade das könnte Curaçao auch gefährlich machen, sagt Bundestrainer Nagelsmann.
6: Curaçao ist eine Mannschaft, die natürlich nicht als Favorit in der Gruppe ins Turnier geht, aber auch nicht als Favorit im Turnier. Und das macht sie schon gefährlich. Das ist so ein bisschen so eine DFB-Pokal- oder Pokalsituation. David Goliath, die Geschichten gibt es im Fußball immer wieder, weil insgesamt wenig Tore fallen und auch Teams, die jetzt das erste Mal eine WM spielen, trotzdem gefährlich sein können.
4: Und noch der Blick auf die Ergebnisse. Die Türkei hat ihren WM-Start nach 24 Jahren verpatzt und gegen Australien überraschend eine Niederlage kassiert. In Vancouver verlor der große Favorit 0:2. Brasilien trennte sich von Marokko 1:1. Die Schweiz kam gegen den krassen Außenseiter Katar ebenfalls nicht über ein 1:1 hinaus. Und Schottland setzte sich gegen Haiti mit 1:0 durch.
7: Ja, ganz trocken kommen wir auch durch den Sonntag nicht hindurch. Viele Wolken sind unterwegs. Immer mal wieder kommen Regenschauer zu uns runter. Das Ganze bei 16 bis 20 Grad. Im Hochsauerland Topwerte von um die 13 Grad. Und auch am Montag dichte graue Wolken unterwegs. Immer mal wieder Regenschauer bei 17 bis 21 Grad.
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8: Hallo und guten Morgen am Sonntag. Zeit, dass sich was dreht. Also Sie dürfen sich gerne nochmal im Bett umdrehen oder die Kaffeetasse in der Hand drehen oder eben heute Abend sich auf den ersten sich drehenden Fußball der deutschen Nationalmannschaft freuen. Aber wenn ich hier jetzt noch viel weiter erzähle, dann dreht er vermutlich noch durch und frei. Bischof Christian Stäbmann ist bei mir. Guten Morgen.
9: Guten Morgen, lieber Herr Wittke. Und das Pink steht Ihnen gut.
8: Oh, danke.
9: Das ist das Trikot der letzten Europameisterschaft, oder?
8: Oh, Sie kennen sich gut aus. Ja, das hatte mir damals schon gut gefallen, aber jetzt gab es deutlich günstiger. Das, und da habe ich dann gleich zugegriffen.
9: Okay, ja. Sieht wirklich super aus.
8: Schön.
9: Und weil Sie das jetzt angezogen haben, bin ich gespannt, ob Sie sich noch genug auf das konzentrieren können, was wir jetzt machen, auf unseren Gottesdienst im Gespräch. Wir feiern Gottesdienst im Namen Gottes des Vaters und des Sohnes und des Heiligen Geistes. Unsere Hilfe steht im Namen des Herrn, der Himmel und Erde gemacht hat, der Bund und Treue hält ewig und der nicht aufgibt die Werke seiner Hände.

0: Das ist auch so ein Sportsong eigentlich, niemals aufzugeben, nämlich Rick Astley, Never Gonna Give You Up, hier auf ihrem Radio Paradiso bei Gottesdienst im Gespräch am Sonntagmorgen, am Sonntagvormittag. Bischof Christian Stäblein ist bei mir, Bischof der Evangelischen Kirche Berlin-Brandenburg, Schlesische Oberlausitz. Sie haben mich jetzt gerade auf eine Nachfrage gebracht, Herr Bischof, weil es stimmt schon, Kleiderordnung in der Kirche, also wir sind ja jetzt hier im Radiostudio, aber so in eine normale Kirche hätte ich vermutlich nicht mein Deutschland-Sporttrikot angezogen. Also es sei denn, es wäre ein ausgesprochener, expliziter Fußballgottesdienst, das gibt es ja auch manchmal schon. Wie ist es heutzutage so? Wie erleben Sie das? Machen sich die Leute noch schick für die Kirche, so wie es früher mal war?
1: Wie es früher mal war, weiß ich natürlich nicht so genau. Aber ich würde sagen, die Menschen kommen in der Regel für sich oder so, wie die meisten sagen würden, ordentlich, aber nicht unbequem. Wenige, die im, wie wir früher gesagt haben, Sonntagsstaat kommen. Eher schon ist es so, für die, die im Arbeitsleben formal oder formell aussehen müssen, glaube ich, ist dann der Gottesdienst auch mal eine Abwechslung. Aber das ist interessant, dass Sie das fragen. Ich finde das ja tatsächlich nicht furchtbar wichtig. Wichtiger wäre mir, dass es auch in der Hinsicht vielfältig ist. Also es gibt keine Uniform. Und die Menschen sind nicht alle aus einer Schicht oder Tradition oder Richtung da. Das mag sich dann auch in den Kleidern ausdrücken. Gotteslob schallt von überall und umgekehrt für das Gotteslob und das, was da ausgeteilt wird, ist auch gar nicht wichtig, wie ein Mensch aussieht.
0: Da mag ich noch so eine Urlaubsfrage anschließen. Ja. Wieso ist es eigentlich in Kirchen verboten, wenn Frauen da mit nackten Schultern, also mit Spaghetti-Trägern reingehen oder Männer kurze Hosen tragen? Also ich finde meine Knie nicht besonders aufreizend. Oder ist es auch nur in katholischen Kirchen so?
1: Ja, das ist noch so eine interessante Frage, über die ich mir wenig bis gar keine Gedanken mache sonst. Ich würde sagen, die Kirche ist generell ein Ort, an dem man nicht anzieht, was andere Menschen stören könnte. Und da sind die Traditionen ja schon sehr verschieden, das ist klar. Solche Maßstäbe sind auch nie absolut, aber es gibt, glaube ich, so etwas wie Achtsamkeit und Rücksicht an diesem Punkt, was den anderen nicht bei der Andacht stören soll und für mich aber auch nicht unangenehm oder unbequem ist. Und generell gilt ja, man tritt vor Gott, wie man ist, aber man tritt nicht vor Gott, um irgendwie eine Geschichte um sich zu machen. Es ist ja das Geschenk, finde ich, des Kirchenraumes, dass ich mein Ich zurücknehmen kann, dass die Menschen nicht zu mir gucken sollen, sondern ihren Blick aus dieser Welt und über diese Welt herausrichten.
0: Ablenken irgendwie so vielleicht.
1: Die Maßstäbe dafür sind nie absolut und ändern sich im Grunde auch von jeder Generation zu Generation. Und man muss das miteinander aushandeln. Ich würde das nicht so sehr in irgendwelche Mitten des Evangeliums rücken.
0: Das ist jetzt wirklich musikalischer Zufall. Das kann die Musikredaktion nicht gewusst haben und ich habe das jetzt hier auch nicht bewusst irgendwie eingeplant. Er ist jetzt nämlich er ist nicht ungezogen, er ist nur unangezogen. Das ist nämlich Somber mit Undressed hier auf ihrem Radio Paradiso am Sonntagmorgen bei Gottesdienst im Gespräch. Wir kommen an in diesem Tag.

0: frische aktuelle Musik, wie ein frischer Kaffee, der hier im Hintergrund noch geschlürft wird von Bischof Christian Stäblein. Da grinst er, ja. Ich habe das gehört, zumindest hier über die Kopfhörer.
1: Okay. Aber
0: ja, einmal noch richtig. Ja, genau. Dankeschön. Ja, ich erzähle einfach hier mal weiter. Schönen guten Morgen auf Ihrem Radio Paradiso bei Gottesdienst im Gespräch. Bischof Christian Stäblein ist bei mir, Bischof der Egbo, evangelisch im Osten. Wenn wir gerade von Kleidung gesprochen haben, das, worauf ich Sie jetzt ansprechen möchte, das trägt man zwar auch am Körper und zieht es sich an, es ist aber alles andere als ein herkömmliches Kleidungsstück. Eine Rettungsweste, ein Kreuz aus 30 Rettungswesten hängt zurzeit draußen vorne am Berliner Dom. Das sind ausgemusterte Rettungswesten von der Seenotrettungsorganisation Sea-Watch. Welche Bedeutung soll dieses Kreuz und diese Aktion insgesamt haben?
2: Ja, ich finde es eine ganz tolle Aktion oder Installation, könnte man ja auch sagen. Es geht um den 20. Juni, den Weltflüchtlingstag, also der Tag, an dem wir alle daran erinnern, dass so viele Menschen auf dieser Welt auf der Flucht sein müssen. Leider schrecklich. Da, wo sie geboren wurden, tobt Krieg oder Armut herrscht oder der Klimawandel hat seine Spuren hinterlassen. Und deswegen sind sie auf der Flucht, über 100 Millionen Menschen, so sagt die Flüchtlingsorganisation, die Weltflüchtlingsorganisation, sind rund um den Globus auf der Flucht, die meisten Menschen übrigens davon innerhalb eines Landes. Das ist die Wahrheit und zu dieser Wahrheit gehört auch, dass immer noch Flüchtende bei ihrer Flucht auf dem Mittelmeer ertrinken. 70.000 Menschen wohl in den letzten 30 Jahren, so heißt es. Und womöglich ist die Dunkelziffer noch viel, viel höher. Und Sea-Watch, Sie haben das jetzt angesprochen, ja, ist eine der Rettungsorganisationen, die dafür sorgt, dass die Menschen, die da am Ertrinken sind, gerettet werden. Es gibt nur ganz wenige von diesen Schiffen, die nach einem Satz vorgehen, den wir mal auf einem Kirchentag 2019 gehört haben. Man lässt keinen Menschen ertrinken, Punkt. Ich glaube, so klar kann man die christliche Botschaft und den christlichen Wert zusammenfassen. Man lässt keinen Menschen ertrinken. Und deshalb dieses Kreuz aus Rettungswesten als Zeichen, als Mahnung, auch als das aufnehmend, was in jedem Kreuz drinsteckt, dass es ein Zeichen ist für jemanden, der gestorben ist, ein Erinnerungsmal, eine Erinnerungsmahnung und dann natürlich in all dem auch die Hoffnung, dass Christus, der am Kreuz gestorben ist, auch da ist und da war und da bleibt, wo Menschen um ihr Leben fürchten und auf der Flucht sind, dass Gott bei ihnen ist.
0: Ich finde auch ein ganz wichtiges Zeichen, eine wichtige Mahnung, auch so eine Zahl wie 70.000 in den letzten 30 Jahren, wie Sie sagten, das sprechen wir jetzt hier einfach so aus, aber das sind eben 70.000 Menschen, 70.000 Schicksale mit Familien und daran zu erinnern, denen auch zu gedenken, diese Installation von 30 Rettungswesten, die als Kreuz installiert vor dem Berliner Dom hängen. Ja, erinnern an den 20. Juni, den Weltflüchtlingstag. Guten Morgen an diesem Sonntag, 14. Juni, hier auf Ihrem Radio Paradiso. Gottesdienst im Gespräch.

0: Das schöne, leichtfüßige Klänge von Donna Lewis, liebevolle Klänge. I love you always forever, hier auf ihrem Radio Paradiso. Am Sonntagmorgen, am Sonntagvormittag bei Gottesdienst im Gespräch. Bischof Christian Schepern ist bei mir. Ich bin schon ein bisschen enttäuscht von mir, Herr Bischof, muss ich ja zugeben. Ich habe eigentlich immer gedacht, ich könnte mindestens bis 3 zählen, aber so mit einer Woche dazwischen, ich kann mich wirklich nicht mehr erinnern. Haben wir heute schon den 3. Sonntag nach Trinitatis oder erst der 2. danach? Ich weiß es wirklich nicht mehr. Irgendwas nach hatten wir beim letzten Mal schon gesagt, aber ich weiß nicht mehr wie viel. Und vielleicht könnten Sie auch nochmal sagen, für die, die nicht regelmäßig zuhören, was Trinitatis eigentlich bedeutet und dass das nicht der Name Ihres griechischen Nachbarn ist.
1: Nee. Ist ja Latein. Trinität heißt Dreieinigkeit. Gott, Vater, Sohn und Heiliger Geist. Die heilige Dreieinigkeit oder Dreifaltigkeit Gottes Wesen, wie er uns erscheint oder gegenübertritt als Schöpfer, Erlöser und Geist der Hoffnung und der Gemeinschaft. Aber ein Gott, ein einziger. Und weil uns das so wichtig ist, gibt es einen Sonntag, der heißt Trinitatis-Sonntag. Also Sonntag der Trinität, also Sonntag der Dreieinigkeit. Und Trinitatis ist Latein und dann auch noch eine Genitivform. Ah, okay. Also der Wessenfall, also was zu wem gehört. Also die Trinität zu Gott, also die Dreieinigkeit zu Gott. Okay.
0: Und
1: Und wir zählen alle Sonntage danach. Heute ist der 2. Sonntag nach diesem... Der zweite nach diesem Sonntag der Heiligen Dreieinigkeit. Und der ist immer ein Sonntag nach Pfingsten, der 1. Sonntag nach Pfingsten. Und nun ist auch gut, es hilft zu strukturieren für das Jahr, geistlich da durchzugehen und das zu erspüren. Aber es ist nicht alles. Heute steht im Mittelpunkt die Einladung Gottes, also dass Gott zu diesem Glauben einlädt, zu sich einlädt, dazu einlädt, an die Quelle des Lebens zu kommen, da, wo er ist, ja das, was er ist, das lebendige Leben, da zu sein an dieser Quelle, wo eben das Leben sprudelt und seine Liebe verströmt wird und was damit passiert, darum, wie Menschen mit dieser Einladung umgehen, darum geht es heute.
0: Einladung zum und Einladung zu Glauben. Okay, dann bin ich auf die Bibelstelle gespannt. Die kommt gleich nach nochmal liebevoller Musik von Richard Marx, Angelia, hier auf Ihrem Radio Paradiso am Sonntagvormittag bei Gottesdienst im Gespräch.

0: Die 80er von ihrer ganz romantischen Seite musikalisch. Richard Marx, Angelia, hier auf ihrem Radio Paradiso. Am Sonntagvormittag bei Gottesdienst im Gespräch. Bischof Christian Stieblein ist bei mir. Wir kommen zur Bibelstelle und ich könnte mir vorstellen, dass für viele auch so ein Gottesdienst und ein Bibeltext eine willkommene Abwechslung zum Thema Fußball-WM oder auch Straße von Hormus ist. Wobei ich persönlich ja gerne aktuelle Bezüge mag. Aber vielleicht muss es ja tatsächlich nicht ausgerechnet zu diesen Themen sein. Worum geht es denn heute in der heutigen Bibelstelle und wo steht sie?
1: Es ist eine Geschichte. Jesus erzählt sie. Und es ist eine der berühmten Geschichten von Jesus. Also man nennt die ja auch Gleichnisse, also Geschichten, die etwas über Gott und Gottes Reich erzählen wollen und sollen. Der barmherzige Samariter ist so eine Geschichte, die viele kennen. Mhm. Der verlorene Sohn, so ist die überschrieben, ist auch eine Geschichte, die viele kennen. Und heute heißt die Geschichte, die ich lese, die Geschichte vom großen Gastmahl oder auch die Geschichte vom großen Abendmahl. Okay. Sie steht bei Lukas im Evangelium. Also da stehen ganz viele solcher Geschichten. Da stehen zum Beispiel auch die vom verlorenen Sohn und vom barmherzigen Samariter. Und heute eben die über das Einladen Gottes und wie sich das so verhält auf der Welt. Lukas Evangelium, 14. Kapitel. Da aber einer das hörte, der mit zu Tisch saß, sprach er zu Jesus: Selig ist, der das Brot isst im Reich Gottes. Jesus aber sprach zu ihm: Es war ein Mensch, der machte ein großes Abendmahl und lud viele dazu ein. Und er sandte seinen Knecht aus zur Stunde des Abendmahls, den Geladenen zu sagen: Kommt, denn es ist schon bereit. Da fingen sie alle an, sich zu entschuldigen. Der erste sprach zu ihm: Ich habe einen Acker gekauft und muss hinausgehen und ihn besehen. Ich bitte dich, entschuldige mich. Und ein anderer sprach: Ich habe 5 Joch Ochsen gekauft und ich gehe jetzt hin, sie zu besehen. Ich bitte dich, entschuldige mich. Wieder ein anderer sprach: Ich habe eine Frau geheiratet, darum kann ich nicht kommen. Und der Knecht kam zurück und sagte das seinem Herrn. Da wurde der Hausherr zornig und sprach zu seinem Knecht: Geh schnell hinaus auf die Straßen und Gassen der Stadt und führe die Armen und Verkrüppelten und Blinden und Lahmen herein. Und der Knecht sprach: Herr, es ist geschehen, was du befohlen hast, es ist aber noch Raum da. Und der Herr sprach zu dem Knecht: Geh hinaus auf die Landstraßen und an die Zäune und nötige sie hereinzukommen, dass mein Haus voll werde. Denn ich sage euch, keiner der Männer, die eingeladen waren, wird mein Abendmahl schmecken.
0: Doch, ich habe da schon eine Idee und was damit gemeint ist in diesem Gleichnis. Darüber sprechen wir gleich. Mal sehen, ob ich richtig liege. Hier auf Ihrem Radio Paradiso am Sonntagvormittag bei Gottesdienst im Gespräch.

0: Der Mann, der Ende des Monats das Olympiastadion gleich dreifach oder dreimal rocken wird. Bruno Mars, Count on Me, hier auf Ihrem Radio Paradiso. Am Sonntagvormittag bei Gottesdienst im Gespräch. Bischof Christian Stepeln ist bei mir und wir haben gerade die Bibelstelle gehört vom großen Gastmahl, der Einladung zum großen Gastmahl. Das ist eine tolle Geschichte, wie ich finde. Und sie gefällt mir auch deswegen, weil ich glaube, ich habe sie gleich verstanden. Ich habe gleich den Clou verstanden, worum es geht. Nämlich die, die nicht kommen und die die Einladung abgelehnt haben zu Gott, nämlich letztendlich, die können ihn gar nicht richtig wertschätzen. Und die da dann eben, die mit Sorge und Leid beladen sind, die werden jetzt eingeladen und die können dann das bestimmt spüren. Erstmal also, so ganz kurz, liege ich damit ungefähr richtig?
1: Also absolut. Ja? Okay. Ich finde, das ist übrigens auch das Tolle an diesen Geschichten von Jesus. Sie sind jetzt erstmal nicht so schwer zu verstehen. Wenn wir hineingehen, dann entfaltet sich nochmal ganz viel dazu, das glaube ich schon.
0: Ja.
1: Aber die Botschaft ist auch nicht so, dass sie jetzt sozusagen drei Tage suchen müssen danach. Man darf mal einmal das unterstreichen mit den dreien, die da ablehnen. Mhm. Die haben ja alle ziemlich gute Gründe, würde ich sagen. Also fünf Ochsen heißt, ich habe gerade meinen Betrieb erweitert.
0: Ich habe echt zu tun.
1: Und ich habe jetzt, heute würde man sagen, ich habe gerade eine neue Sparte eröffnet da in meinem Betrieb. Habe jetzt gerade 100 neue Leute eingestellt.
0: Neues Unternehmen und, gegründet.
1: Fest passt jetzt gerade nicht an dieser Stelle. Muss was tun. Ja. Heißt ja einmal, wir sollen ein bisschen mehr tun. Also insofern, dass der erstmal einen super Grund hat, dass die alle drei, brauchen wir jetzt gar nicht lange darüber zu diskutieren, einen super Grund haben, dass das mitten aus unserem Leben ist und dass es trotzdem etwas gibt, dass du den richtigen Augenblick verpassen kannst, wenn es um diese Einladung Gottes geht. Und dass du natürlich in der Gefahr in diesem Leben bist, dass du immer alles aufschiebst und sagst, also das will ich noch schaffen und das will

0: gleich dreifach oder dreimal rocken wird Bruno Mars, Count on Me, hier auf ihrem Radio Paradiso. Am Sonntagvormittag bei Gottesdienst im Gespräch. Bischof Christian Stepel ist bei mir und wir haben gerade die Bibelstelle gehört vom großen Gastmahl, der Einladung zum großen Gastmahl. Das ist eine tolle Geschichte, wie ich finde. Und sie gefällt mir auch deswegen, weil ich glaube, ich habe sie gleich verstanden. Ich habe gleich den Clou verstanden, worum es geht. Nämlich die, die nicht kommen und die die Einladung abgelehnt haben zu Gott. Nämlich letztendlich, die können ihn gar nicht richtig wertschätzen. Und die da dann eben, die mit Sorge und Leid beladen sind, die werden jetzt eingeladen. Und die können dann das bestimmt spüren. Erstmal also, so ganz kurz, liege ich damit ungefähr richtig?
1: Also absolut. Ja? Okay. Ich finde, das ist übrigens auch das Tolle an diesen Geschichten von Jesus. Sie sind jetzt erstmal nicht so schwer zu verstehen. Wenn wir hineingehen, dann entfaltet sich nochmal ganz viel dazu. Das glaube ich schon.
0: Ja.
1: Aber die Botschaft ist auch nicht so, dass sie jetzt sozusagen drei Tage suchen müssen danach. Man darf mal einmal das unterstreichen mit den dreien, die da ablehnen. Mhm. Die haben ja alle ziemlich gute Gründe, würde ich sagen. Ne? Also fünf Ochsen heißt, ich habe gerade meinen Betrieb erweitert.
0: Ich habe echt zu tun.
1: Ja. Also naja, und ich habe jetzt, also ich sag mal, heute würde man sagen, ich habe gerade eine neue Sparte eröffnet da in meinem Betrieb. Habe jetzt gerade 100 neue Leute eingestellt.
0: Neues Unternehmen gegründet.
1: Fest passt jetzt gerade nicht an dieser Stelle. Muss was tun. Ja. Heißt ja einmal, wir sollen ein bisschen mehr tun. Also insofern, dass der erstmal einen super Grund hat, dass die alle drei, brauchen wir jetzt gar nicht lange darüber zu diskutieren, einen super Grund haben, dass das mitten aus unserem Leben ist und dass es trotzdem etwas gibt, dass du den richtigen Augenblick verpassen kannst, wenn es um diese Einladung Gottes geht. Und dass du natürlich in der Gefahr in diesem Leben bist, dass du immer alles aufschiebst und sagst, also das will ich noch schaffen und das will ich noch schaffen und dann fange ich an zu leben. Also dann und im Urlaub fange ich an zu leben. Aber zwischendurch, da geht es eben noch nicht. Und dieses Aufschieben, ja, dieses, ich glaube, dafür gibt es so ein tolles Wort.
0: Aufschieberitis gibt es aber auch irgendwie.
1: Prokrastinieren oder also ein ganz beliebtes Wort heute. Also und das Aufschieben, was das Leben angeht und das Aufschieben, was Gottes Ruf angeht, das ist, glaube ich, alles. Es geht ja gar nicht darum, dass man nicht seinen Betrieb erweitern soll oder so. Es geht nur darum, dass man den rechten Augenblick verpassen kann. Und dann ist es schon so, in der zweiten Hälfte der Geschichte würde ich sagen, also das sind die, die auf jeden Fall zu Gott gehören, die bitter dran sind in diesem Leben und die sitzen da auch am Tisch und da sind wir, glaube ich, sofort dabei, dass wir sagen, die gehören an diesen Tisch und die gehören überhaupt an den Tisch des Lebens. Aber der spannende Moment kommt natürlich aus dem, was die drei da erzählen und dem, was Gott dann am Ende auch sagt. Niemand von denen wird an diesem Tisch sitzen. Das ist ja ein sehr hartes Urteil, sehr harter Satz, der, glaube ich, aber auch vor allem eine, wenn man jetzt an die Zuhörenden denkt und an uns denkt, die wir heute zuhören, dann ist es eine Mahnung und Warnung. Es ist nicht sozusagen das endgültige Urteil, sondern es ist das Warnen, wenn du dich so verhältst, wenn du dein ganzes Leben immer aufschiebst, wenn du immer sozusagen, und dann kann ich mich noch um die Religion, dann kann ich mich noch um Gott kümmern. Erstmal das, was sein muss und hinterher denke ich vielleicht noch an die anderen oder an das, worauf es im Leben ankommt. Ich glaube, es ist relativ deutlich.
0: Ja, das soll aufrütteln. Ja. Nicht? So, das kann ich auch nachvollziehen. Das Einzige, was mich so ein bisschen stört und irritiert, ist vielleicht zu viel gesagt, aber ist dieses, dass der Hausherr, der Gast oder in dem Fall dann eben Gott, dass er zornig ist. Dass er sagt, ich bin zornig, ärgert sich, dass die abgelehnt haben. Ich hätte mir da von Gott mehr Gelassenheit gewünscht, aber auch vom Hausherrn. Das heißt, Mensch, war schon klar, ist schon so. Und dann auch nicht sozusagen als Ersatz die anderen einlädt, sondern die sind sowieso eingeladen. Aber vielleicht ist das jetzt auch überinterpretiert, weil das jetzt in so eine Geschichtenform irgendwie gepackt ist. Aber so diese, genau, mehr Gelassenheit von Gott hätte ich mir da erwartet.
1: Verstehe. Also erstmal möchte ich auch sagen, haben Sie recht, man muss bei diesen Gleichnissen immer aufpassen, dass man nicht anfängt, sozusagen an irgendeiner Ecke dann auszulegen, wo es wahrscheinlich auch interessant sein könnte, aber irgendwie läuft man dann am Ende an der Geschichte vorbei oder interpretiert was über. Das kann ja passieren. Trotzdem finde ich die Frage, warum ist Gott zornig, eine total spannende Frage an dieser Stelle, weil es ja in der Tat um die Leidenschaft, ich sag mal die Leidenschaft dessen geht, der diese Welt geschaffen hat und die Menschen liebt und der diese diese Welt und dieses Leben gerne mit den Menschen verbringen möchte. Und jetzt sagen die alle zu ihm, bisher habe ich das ja ganz so aus der Geschichte heraus

0: kann man verstehen, aber ist trotzdem schlecht. Mhm. Jetzt würde ich noch eine Stufe weitergehen und sagen, also Gott hat diese Welt geschaffen und uns das Leben geschenkt und wir drehen uns um und sagen, oh nee, geht auch ohne dich. Ja? Mhm. Dass da ein gewisser Zorn entsteht, erstens, weil es nicht stimmt, weil es eben nicht ohne ihn geht und zweitens, weil das auf dieser Ebene der Beziehung, von der da ja auch erzählt wird, schon sehr, sehr problematisch ist. Und dann würde ich mal sagen, und wir sind noch in der Situation, Sie sagen jetzt, soll er doch gelassen sein, hätte er auch den Termin verschieben können oder irgendwie sowas. Ja. Und jetzt würde ich mal umgekehrt sagen, das tut Gott ständig, dass er den Termin nochmal verschiebt und sagt, er jetzt könnte aber, komm, jetzt könnte aber. Und immer ist sozusagen so diese, naja, diese verschränkten Arme, ja.
1: Trotzdem kommt keiner.
0: Sorry, nee, aber du passt mir echt nicht. Also passt mir gar nicht. Und jetzt habe ich es ja einmal so aus der Gottesperspektive gesagt. Ich glaube, entscheidend ist für uns ja, dass wir unsere eigene Menschenperspektive dabei einnehmen und uns immer klar machen, da ruft das lebendige Leben selbst, das, wo die Quelle des Lebens die Liebe ist. Und wir sagen, ah, geht jetzt noch, ja, wieder nicht und wieder nicht. Und ja, schön, dass du den Termin nochmal verschoben hast, aber kann ich auch nicht. Ja, habe ich schon in den Kalender geguckt, geht nicht. Mhm. Ah, und dann, wenn es vorbei ist, wäre es aber doch irgendwie gegangen, denke ich. Ja. Und das ist ja das, was da drin steckt. Gott will uns davor bewahren, den bitteren Moment zu erleben, an dem wir womöglich zurückgucken und sagen, hätte ich mal gelebt.
1: Jetzt ist es zu spät. Gottesdienst im Gespräch. Am Sonntagmorgen, am Sonntagvormittag nur hier auf Ihrem Radio Paradiso. Schön, dass Sie dabei sind.

0: Ach, klasse Titel, mag den sehr, echter Kultsong aus den 80ern. Marillion mit Kaylee hier auf ihrem Radio Paradiso. Am Sonntagvormittag bei Gottesdienst im Gespräch Bischof Christian Stiebler, nach wie vor mein Gast. Auch jetzt auf die Gefahr hin, dass ich jetzt den fußballfreien Safe Space kaputt mache und doch über Fußball spreche, aber ich denke, da kann jetzt jeder und jede irgendwie auch mitgehen. Ich wünsche nämlich in der Fürbitte, zu der wir jetzt kommen, ich bete in der Fürbitte dafür, dass alles friedlich bleibt bei der WM, dass da alles friedlich ablaufen möge. Und ich meine da jetzt nicht irgendwelche sportlichen Fouls oder so, sondern das Drumherum und politisch und überhaupt, dass da nichts passiert oder zumindest nichts noch Schlimmeres als das bisherige diplomatische Hickhack schon und was vor Stadien in Mexiko eh schon passiert ist. Also eine friedliche WM, das wäre mein Wunsch.
1: Da schließe ich mich an. Gott, wir bitten dich, dass wir Menschen friedlich miteinander feiern und durch den Sommer gehen. Durch die Wochen mit dem Fußball, dass Ausgrenzung und Feindschaft ein Ende haben, dass Menschen Menschen sehen und wir füreinander da sind. Darum, Gott, bitten wir dich und bitten dich für alle, die auf der Flucht sind, die nicht wissen, wo sie morgen sein werden und ob sie ein Dach haben, die in Todesangst sind und aus Todesangst fliehen, die vielen Kinder, die Familien. Wir bitten dich für sie, dass keiner ertrinke, dass du da bist. Sei auch bei den vielen, die helfen. Gott, für alle, die sich vom Leben ausgeschlossen fühlen, bitten wir, dass du sie reinholst. Und für alle, die niemanden mehr einladen mögen, dass du zu Gast bist. Und dass du das Leben öffnest für uns. Darum bitten wir immer wieder. Wir danken dir für dein großes Geschenk, das Leben selbst. Es tut gut und es mag. Es möge sich für uns öffnen. Danke.
0: Amen.

0: einfach nur mit Wippen, mit Schnipsen. Licky Lee, I Follow Rivers hier auf ihrem Radio Paradiso am Sonntagvormittag bei Gottesdienst im Gespräch. Bischof Christian Stäblein ist bei mir. Ab heute werden auch wieder ganz viele kleine Segen verteilt. Also wenn sich die Fußballspieler, bevor sie aufs Feld laufen oder runtergehen, kurz bekreuzigen. Oder ist es überhaupt ein Segen, Herr Bischof? Kann man sich selbst segnen oder wie würden Sie das einordnen?
1: Nee, Segen würde ich das, glaube ich, tatsächlich nicht nennen. Das ist eher so ein Mini-Gebet vielleicht oder so eine zeichenhafte Erinnerung. Es gibt etwas, das höher ist als ich. Und das mag jetzt da sein. Daran erinnere ich mich in dem Moment. Mhm. Selber segnen.
0: Nee, kurzes Gebet, ja.
1: Ist etwas, was uns zugesprochen wird.
0: Ja, wir kommen jetzt zum klassischen Segen, von Ihnen verteilt, weitergegeben, Herr Bischof, und nicht nur für Fußballspieler.
1: Gott segne dich und behüte dich. Gott lasse leuchten sein Angesicht über dir und sei dir gnädig. Gott erhebe sein Angesicht auf dich und schenke dir Frieden.

0: Ja, Selbstkontrolle, Self-Control ist wahrscheinlich auch gefordert, aber vor allem Ballkontrolle. Laura Brannigan hier auf ihrem Radio Paradiso am Sonntagvormittag bei Gottesdienst im Gespräch. Nach wie vor auf dem Feld Bischof Christian Stäblein. Also, dass ich hier jetzt den Ort und die Zeit geschaffen habe, in der nicht über Fußball gesprochen wird, das habe ich eh schon verbockt. Deswegen, wie ist es, Herr Bischof, heute Abend Deutschland gegen Curaçao oder ich werde da gerne mal korrigiert tatsächlich auch von Hörerinnen und Hörern, nicht Deutschland gegen, sondern die deutsche Mannschaft gegen die Mannschaft von Curaçao. Was ist Ihr Tipp, wie geht es aus?
1: 4-0.
0: Ah, da sind wir dicht beieinander.
1: Ja. 4-1, sage ich. 4-1, ja. 4-1. Also ich denke schon, ich meine, es sind harte Bedingungen, würde ich sagen. Also Houston um die Mittagszeit ist ja auch ein bisschen mehr so Richtung Süden in dem großen
0: Schwülwarm.
1: Schwülwarm, aber na, ich würde schon sagen, doch, das
0: also sollte schon klappen, ne? Und auch so in einer gewissen Höhe. Ich glaube, am Ende lässt so ein bisschen die Konzentration nach und dann. Und
1: dann kommt noch das eine Tor. Oder kommt es gleich am Anfang und dann müssen sie 4 hinterher. Oh, ja. Wir sind sehr gespannt.
0: Ah, das also ist
1: ich
0: schön,
1: ja. Das gebe ja doch zu, ich liebe Fußball irgendwie auch. Und insofern lassen wir uns das mal auch nicht kaputt machen von all dem anderen drumherum,
0: oder? Ich habe mir gemerkt, dass Sie letzte Woche noch gesagt haben, die Seele des Spiels kann nicht kaputt gemacht werden. Und das habe ich mir wirklich gemerkt. Drücke ich mir auf ein T-Shirt. So, nee, aber das Pinke behalte ich da lieber an. Kommen Sie gut nicht nur durch den Sonntag und beim Public Viewing oder privaten Viewing und mit feiern heute hoffentlich. Erstmal müssen wir überhaupt gewinnen, sondern kommen Sie auch gut durch die nächsten Tage und Fußballwochen oder vielleicht auch fußballfreien Wochen.
1: Ich wünsche Ihnen alles wirklich Gute für die Seele. Natürlich kann eine Seele immer Schaden nehmen. Ich wünsche Ihnen, dass ihre Seele aufjauchzt die Woche.
0: Gottesdienst im Gespräch. An diesem Sonntag, auch am nächsten Sonntag und jederzeit auch nochmal zum Nachhören auf paradiso.de und ekbo.de und überall da, wo es Podcasts gibt.

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1: Ich bin Katrin Müller. In den Bemühungen um ein Ende des Iran-Kriegs ist nach Angaben von US-Präsident Donald Trump für heute die Unterzeichnung einer Vereinbarung geplant. Unmittelbar danach solle die Straße von Hormuz wieder geöffnet werden, schrieb er auf seiner Plattform Truth Social. Zuletzt hatten sich die Zeichen auf eine mögliche baldige Einigung auf ein Rahmenabkommen schon verdichtet. Heute stimmt die Schweiz über eine Begrenzung der Migration ab. Die rechte Partei SVP will verhindern, dass die Bevölkerungszahl in der Schweiz durch Zuwanderung vor dem Jahr 2050 auf über 10 Millionen steigt. Zurzeit liegt sie bei etwas über 9 Millionen.
2: Die rechtskonservative Schweizerische Volkspartei versucht seit Jahren per Volksabstimmung die Zahl der Ausländer im Land zu begrenzen. Sehr erfolgreich war sie nicht. Dieses Mal ist die Sache neutraler formuliert. Es soll eine Bevölkerungsobergrenze von 10 Millionen geben. Bevor das erreicht ist, sollen Asyl- und Familiennachzug eingeschränkt werden und wenn das nicht reicht, auch die Freizügigkeit für Europäer. Dann wäre es auch für Deutsche deutlich schwerer, zum Leben und Arbeiten in die Schweiz zu ziehen. Aus Genf, Christiane Ulrich.
1: Mit 6 Wochen Verspätung ist die Bahnstrecke Hamburg-Berlin wieder ans Netz gegangen. Der erste Fernverkehrszug fuhr mit kleiner Verspätung am Morgen vom Hamburger Hauptbahnhof Richtung Berlin ab, wie die Deutsche Bahn mitteilte.
3: Es ist die wichtigste Direktverbindung im deutschen Bahnnetz. Von den Bauarbeiten waren rund 30.000 Fahrgäste betroffen, jeden Tag wohlgemerkt. Und das fast ein Jahr lang. So lange fuhren die Fernzüge einen gefühlt ewig langen Umweg. Über 3 Stunden dauerte die Fahrt. Die Regionalzüge fuhren oft nur Teilstrecken. Es gab auch einen Ersatzverkehr mit Bussen. Auf der 280 Kilometer langen Strecke wurden Gleise, Weichen und Signale ausgetauscht und 28 Bahnhöfe modernisiert mit neuen Toiletten, Wartehäuschen und Fahrradständern. Aus Berlin, Uli Reitinger.
1: Zum Fußball. Die Türkei hat ihr WM-Comeback nach 24 Jahren verpatzt und gegen Australien überraschend eine Niederlage kassiert. In Vancouver verlor der große Favorit 0:2. Brasilien trennte sich von Marokko 1:1. Die Schweiz kam gegen den krassen Außenseiter Katar ebenfalls nicht über ein 1:1 hinaus. Und Schottland setzte sich gegen Haiti mit 1:0 durch. Das deutsche Team startet dann heute Abend ins Turnier. Um 19 Uhr spielt die DFB-Auswahl in Houston gegen WM-Neuling Curaçao.
4: Ja, kein 1A Public Viewing Wetter für uns für den Sonntagabend zum ersten Deutschlandspiel. Es bleibt heute weiter dicht bewölkt. Immer mal wieder kommen Regenschauer zu uns runter. Bis in den Sonntagabend hinein bleibt es ziemlich durchwachsen bei Top-Temperaturen von 16 bis 20 Grad. Im Hochsauerland Top-Werte von um die 13 Grad. Auch am Montag wechselnd bewölkt. Vereinzelte Regenschauer mit dabei. Das Ganze bei 17 bis 21 Grad. In höheren Lagen erwarten wir Top-Werte von um die 14 Grad.

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1: Es hatte 2 Wochen lang geregnet. Dann öffnete sich der Himmel zum schönsten Tag, der sich denken lässt. Die Bauarbeiten sollten fortgesetzt werden, aber der Tagelöhner fehlte. Die Tochter des Baumeisters eilte zu seiner abseits gelegenen Hütte und fand ihn in der Sonne sitzen. Auf ihre Vorhaltungen erwiderte er: Glauben Sie im Ernst, dass ich einen solchen Tag an Sie verkaufe?

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5: Ich bin Katrin Müller. Der vierte Tag bei der Fußball-Weltmeisterschaft hat es in sich. Gleich 5 Spiele in 4 Gruppen stehen heute auf dem Programm. Im Fokus steht die deutsche Nationalmannschaft. Zum Turniereinstand trifft das Team von Bundestrainer Julian Nagelsmann am Abend 19 Uhr in Houston auf WM-Neuling Curaçao. Die Kicker von der Karibikinsel gelten als krasser Außenseiter. Im Tor steht Manuel Neuer vor seinem ersten Länderspieleinsatz seit 2 Jahren. US-Präsident Donald Trump hat für heute ein Abkommen im Irankrieg angekündigt. Er machte allerdings keine weiteren Angaben dazu. Trump wird heute 80 Jahre alt. Sein Geburtstag soll ein Fest der Superlative werden. Mit Käfigkämpfen vor dem Weißen Haus und viel Zirkus in der US-Hauptstadt.
6: Trump will Land und Leute mit knallharten Kämpfen in Käfigen begeistern, direkt am Weißen Haus. Männerkult und Gewaltspektakel als schrille Ablenkung von den vielen politischen Problemen und als Höhepunkt seiner Geburtstagsfeier. Seit Wochen wird am Weißen Haus eine Gladiatorenarena gebaut, in der die Kampfshow über die Bühne gehen soll. 4.000 geladene Gäste sitzen direkt im Käfig, zigtausende sollen auf Leinwänden zugucken, Kostenpunkt 60 Millionen Dollar. Trump mit 80 will Stärke demonstrieren, zeitgleich sind viele Proteste geplant. Aus den USA, Tina Eck.
5: Ökostromtarife werden beim Wechsel des Stromanbieters immer beliebter. Im laufenden Jahr entfielen mehr als 80% aller abgeschlossenen Stromverträge auf Tarife mit 100% erneuerbaren Energien. Der höchste bislang gemessene Wert. Das geht aus einer Auswertung des Vergleichsportals Verivox hervor.
7: Vor 5 Jahren lag der Anteil der Wechselkunden, die sich für Ökostrom entschieden, noch bei rund 68%. Seitdem ist die Nachfrage kontinuierlich gestiegen. Laut Verivox spielen dabei nicht nur Umwelt- und Klimaschutzaspekte eine Rolle. Häufig seien Ökostromtarife inzwischen auch die günstigste Option für Verbraucher. Ein 3-Personen-Haushalt mit einem Jahresverbrauch von 4.000 Kilowattstunden kann durch den Wechsel in einen günstigen Ökostromtarif laut Verivox rund 400 Euro pro Jahr sparen. David Riemer, Nachrichtenredaktion.
5: Mit 6 Wochen Verspätung ist die Bahnstrecke Hamburg-Berlin wieder ans Netz gegangen. Der erste Fernverkehrszug fuhr mit kleiner Verspätung am frühen Morgen vom Hamburger Hauptbahnhof Richtung Berlin ab. Die Bahn rief Fahrgäste allerdings auf, sich vor der Reise über die genaue Abfahrtszeit zu informieren. Es könnte vereinzelt noch zu Verzögerungen kommen, hieß es.
8: Der Sonntag bleibt dicht bewölkt, viele Wolken über uns am Himmel und das Ganze von früh bis spät bis in den Abend hinein, 16 bis 20 Grad maximal, Top-Temperaturen im Hochsauerland um die 13 Grad. Das Ganze bei mäßigem bis frischem Wind aus nordwestlicher Richtung, auch der Montag wechselt bewölkt, immer mal wieder Regenschauer bei 17 bis 21 Grad.

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aus dem Markus-Evangelium. In jenen Tagen waren wieder einmal Menschen in unübersehbarer Menge zusammengeströmt und sie hatten nichts zu essen bei sich. Da rief Jesus seine Jünger: Mir tun diese Menschen von Herzen leid. Sie sind nun 3 Tage bei mir und haben nichts zu essen. Wenn ich sie aber so hungrig nach Hause gehen lasse, brechen sie mir unterwegs zusammen. Die Jünger waren ratlos. Er fragte: Wie viele Brote habt ihr? 7, erwiderten sie. Da nahm er die 7 Brote, sprach das Dankgebet, brach die Brote und gab sie den Jüngern. Und die Jünger verteilten sie an das Volk. Und sie aßen alle und wurden satt. Es waren aber 4000 gewesen, die mitgegessen hatten.

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5: Ich bin Katrin Müller. Am Abend wird's ernst für die deutsche Fußballnationalmannschaft. Das Team von Bundestrainer Julian Nagelsmann trifft im ersten WM-Spiel in Houston auf Curaçao. Alles andere als ein klarer Sieg wäre eine Überraschung.
6: Für den Bundestrainer und viele Spieler ist es die erste WM. Er verspüre Vorfreude und sei sehr ruhig, sagt Julian Nagelsmann. Curaçao kann zum perfekten Auftaktgegner werden, aber der Bundestrainer warnt. Im Kampf David gegen Goliath kann es wie im Pokal auch mal Überraschungen geben. Personell sieht's gut aus. Manuel Neuer wird im Tor stehen. Ansonsten werden wir wohl die Elf sehen, die schon beim Test gegen die USA begonnen hat. Die Bedingungen hier in Houston optimal. Das Footballstadion ist überdacht und klimatisiert. Aus Houston Thomas Bremser.
5: In den Bemühungen um ein Ende des Irankriegs ist nach Angaben von US-Präsident Donald Trump für heute die Unterzeichnung einer Vereinbarung geplant. Unmittelbar danach solle die Straße von Hormuz wieder geöffnet werden, schrieb er auf seiner Plattform Truth Social. Zuletzt hatten sich die Zeichen auf eine mögliche baldige Einigung auf ein Rahmenabkommen schon verdichtet. Mit 6 Wochen Verspätung ist die Bahnstrecke Hamburg-Berlin wieder ans Netz gegangen. Der erste Fernverkehrszug fuhr mit kleiner Verspätung am Morgen vom Hamburger Hauptbahnhof Richtung Berlin ab, wie die Deutsche Bahn mitteilte.
7: Es ist die wichtigste Direktverbindung im deutschen Bahnnetz. Von den Bauarbeiten waren rund 30.000 Fahrgäste betroffen, jeden Tag wohlgemerkt. Und das fast ein Jahr lang. So lange fuhren die Fernzüge einen gefühlt ewig langen Umweg. Über 3 Stunden dauerte die Fahrt. Die Regionalzüge fuhren oft nur Teilstrecken. Es gab auch einen Ersatzverkehr mit Bussen. Auf der 280 Kilometer langen Strecke wurden Gleise, Weichen und Signale ausgetauscht und 28 Bahnhöfe modernisiert mit neuen Toiletten, Wartehäuschen und Fahrradständern. Aus Berlin, Uli Reitinger.
5: Marmelade darf ab heute Marmelade heißen. Das sieht eine Verordnung des Bundesagrarministeriums vor, mit der eine EU-Richtlinie national umgesetzt wird. EU-Recht schrieb bisher vor, dass nur Produkte aus Zitrusfrüchten als Marmelade bezeichnet werden dürfen. Alles andere musste als Konfitüre etikettiert werden. Auch bei Honig gibt es ab heute eine Neuerung. Auf Gläsern und Etiketten müssen die Namen aller Ursprungsländer aufgeführt werden, wenn es mehrere sind.
8: Ja, ganz trocken kommen wir auch durch den Sonntag nicht hindurch. Viele Wolken sind unterwegs. Immer mal wieder kommen Regenschauer zu uns runter. Das Ganze bei 16 bis 20 Grad. Im Hochsauerland Topwerte von um die 13 Grad. Und auch am Montag dichte graue Wolken unterwegs. Immer mal wieder Regenschauer bei 17 bis 21 Grad.

0: 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Aus der Allgemeinen Erklärung der Menschenrechte.
1: Alle Menschen sind frei und gleich an Würde und Rechten geboren. Sie sind mit Vernunft und Gewissen begabt und sollen einander im Geist der Brüderlichkeit begegnen. Jeder hat Anspruch auf die in dieser Erklärung verkündeten Rechte und Freiheiten, ohne irgendeinen Unterschied, etwa nach Rasse, Hautfarbe, Geschlecht, Sprache, Religion, politischer oder sonstiger Überzeugung, nationaler oder sozialer Herkunft, Vermögen, Geburt oder sonstigem Stand. Jeder hat das Recht auf Leben, Freiheit und Sicherheit der Person.

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4: Ich bin Jan-Henner Reitze. Erdbeermarmelade darf ab heute offiziell wieder Marmelade heißen. Das war bis zur Änderung einer EU-Richtlinie untersagt. Diese Änderung ist mit dem heutigen Tag in deutsches Recht umgesetzt und damit in Kraft.
5: Bisher durfte nach EU-Recht nur Marmelade aus Zitrusfrüchten als Marmelade bezeichnet werden. Andere Produkte mussten als Konfitüre etikettiert werden. Um Verwechslungen zu vermeiden, muss Marmelade aus Zitrusfrüchten künftig Zitrusmarmelade heißen oder den Namen der verwendeten Frucht tragen. Außerdem gibt es mehr Klarheit bei Honig. Enthält ein Glas Honig aus mehreren Ländern, müssen künftig alle Ursprungsländer genannt werden, in der Reihenfolge ihres Anteils und mit Prozentangaben. Nach den alten Vorgaben abgefüllter Honig darf aber weiterhin verkauft werden. David Riemer, Nachrichtenredaktion.
4: US-Präsident Donald Trump hat passend zu seinem 80. Geburtstag angekündigt, dass heute ein erstes Friedensabkommen mit dem Iran unterzeichnet werden soll. Auch aus dem Iran hieß es, dass eine erste Einigung bevorstehen soll, genauso vom Vermittler Pakistan. Trump kündigte außerdem an, dass damit auch die Straße von Hormuz wieder geöffnet werden soll. Eine langfristige Lösung soll aber noch verhandelt werden. Die Schweiz stimmt heute in einer Volksabstimmung darüber ab, ob Migration begrenzt werden soll. In ersten Hochrechnungen zeichnet sich eine Mehrheit für die Antwort Nein ab. Nach den Zahlen mit einem Anteil von 55%. Die Ja-Stimmen liegen nach diesen ersten Ergebnissen bei 45%. Die rechtskonservative Schweizer Volkspartei hatte die Initiative gestartet. Und zum Fußball. Die deutsche Nationalmannschaft startet heute Abend mit ihrem ersten Gruppenspiel in die WM. Das Spiel gegen Curaçao wird in Houston ausgetragen. Bundestrainer Julian Nagelsmann freut sich, dass es endlich losgeht, warnt aber auch davor, den Gegner zu unterschätzen.
6: Das ist so ein bisschen so eine DFB-Pokal- oder Pokalsituation. David Goliath, die Geschichten gibt es im Fußball immer wieder, weil insgesamt wenig Tore fallen und auch Teams, die jetzt das erste Mal die WM spielen, trotzdem gefährlich sein können, können ja frei von der Seele weg spielen und recht unbeschwert in das Turnier gehen, ohne viel Druck. Und das macht den Gegner immer gefährlich.
4: Der deutsche WM-Auftakt gegen Curaçao wird heute Abend um 19 Uhr deutscher Zeit angepfiffen.
7: Ja, kein 1A Public Viewing Wetter für uns für den Sonntagabend zum ersten Deutschlandspiel. Es bleibt heute weiter dicht bewölkt. Immer mal wieder kommen Regenschauer zu uns runter. Bis in den Sonntagabend hinein bleibt es ziemlich durchwachsen bei Top-Temperaturen von 16 bis 20 Grad. Im Hochsauerland Top-Werte von um die 13 Grad. Auch am Montag wechselnd bewölkt. Vereinzelte Regenschauer mit dabei. Das Ganze bei 17 bis 21 Grad. In höheren Lagen erwarten wir Top-Werte von um die 14 Grad.

0: 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Die größten Worte der Menschheitsgeschichte. April 1521. Martin Luther verteidigt seine reformatorischen Überzeugungen von der Freiheit jedes Christenmenschen beim Reichstag zu Worms vor Kaiser Karl dem V.
1: Wenn ich nicht mit Zeugnissen der Schrift oder mit offenbaren Vernunftgründen besiegt werde, so bleibe ich von den Schriftstellen besiegt, die ich angeführt habe, und mein Gewissen bleibt gefangen in Gottes Wort. Widerrufen kann und will ich nichts. Hier stehe ich und kann nicht anders. Gott helfe mir.

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9: Ich bin Jan-Henner Reitzer. Im Ringen zwischen den USA und dem Iran um ein Kriegsende soll ein erster Durchbruch bevorstehen. Beide Seiten sowie der Vermittler Pakistan sprechen von einem Abkommen, das unterzeichnet werden soll. Dass es, so wie US-Präsident Donald Trump sagt, heute soweit sein soll, hat der Iran aber noch nicht bestätigt.
10: Laut pakistanischem Außenministerium ist eine virtuelle Zeremonie zur Unterzeichnung für heute geplant. Ein möglicher Deal soll Ausgangspunkt für weitere Gespräche zwischen Washington und Teheran sein. Berichten zufolge soll die Waffenruhe um 90 Tage verlängert und der Startpunkt für Verhandlungen über das iranische Atomprogramm geschaffen werden. Aus Teheran kamen zuletzt optimistische Signale. Man sei noch nie so nah an einer Einigung gewesen, sagt ein Regierungssprecher. David Riemer, Nachrichtenredaktion.
9: Auch Erdbeer- oder Kirschmarmelade darf ab heute wieder offiziell Marmelade heißen. Nach EU-Regeln durfte im Supermarkt bisher eigentlich nur Marmelade aus Zitrusfrüchten als Marmelade verkauft werden, sonst musste die Bezeichnung Konfitüre verwendet werden. Diese Richtlinie wurde geändert und ist ab heute als deutsches Recht in Kraft. Die Gewerkschaft Verdi ruft Servicepersonal an Krankenhäusern auch morgen wieder zu Protesten gegen Kürzungen im Gesundheitswesen auf. Betroffen sind 120 Krankenhäuser und Pflegeeinrichtungen in ganz Deutschland. Verdi sagt, es könne auch kleinere Auswirkungen für Patienten geben. Forderungen lauten gute Bezahlung und Arbeitsbedingungen für Bereiche wie Reinigung, Küche oder Wäscherei. Zum Fußball. Die deutsche Nationalmannschaft steigt heute Abend in die WM ein. Gegner im ersten Gruppenspiel ist WM-Neuling Curaçao. Ausgetragen wird das Spiel in Houston.
11: Um 12 Uhr mittags wird das Spiel hier in Houston angepfiffen, in einem Footballstadion. Zweimal wurde dort schon der Super Bowl ausgetragen. Der frühe Anpfiff sei gut für das Team, sagt Julian Nagelsmann. Besser als bis zum Abend im Hotel abzuhängen. Die Stimmung in der Stadt friedlich. Viele deutsche Fans sind hier, aber auch Anhänger aus Curaçao. Die Spieler aus der Karibik gehen mit viel guter Laune in die Partie, aber auch mit Selbstvertrauen. Das deutsche Team kann personell aus dem Vollen schöpfen, heißt auch, Manuel Neuer gibt sein Comeback nach seinem eigentlichen Rücktritt vor rund 2 Jahren. Thomas Bremser, Houston.
9: Nach deutscher Zeit beginnt der DFB-WM-Auftakt gegen Curaçao um 19 Uhr.
1: Der Sonntag bleibt dicht bewölkt, viele Wolken über uns am Himmel und das Ganze von früh bis spät bis in den Abend hinein, 16 bis 20 Grad maximal, Top-Temperaturen im Hochsauerland um die 13 Grad. Das Ganze bei mäßigem bis frischem Wind aus nordwestlicher Richtung, auch der Montag wechselt bewölkt, immer mal wieder Regenschauer bei 17 bis 21 Grad.

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1: Dummheit ist ein gefährlicherer Feind des Guten als Bosheit. Gegen das Böse lässt sich protestieren, es lässt sich bloßstellen, es lässt sich notfalls mit Gewalt verhindern, das Böse. Gegen die Dummheit sind wir wehrlos. Weder mit Protesten noch durch Gewalt lässt sich hier etwas ausrichten. Daher ist dem Dummen gegenüber mehr Vorsicht geboten als gegenüber dem Bösen.

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7: Ich bin Jan-Henner Reitze. Heute Abend steigt auch die deutsche Nationalmannschaft in die Fußball-WM ein. Erster Gruppengegner ist in Houston im US-Bundesstaat Texas, WM-Neuling Curaçao. Für uns mit der deutschen Mannschaft unterwegs ist WM-Reporter Thomas Bremser. Thomas, wie sind denn die Bedingungen für das Auftaktspiel?
8: Das Wetter ist hier nochmal heißer und schwüler als im deutschen WM-Lager in Winston-Salem. Heute soll's regnen, aber das Stadion ist überdacht und klimatisiert. Ein typisches Footballstadion mit hohen Rängen und großen Leinwänden. Und das Besondere ist ja auch die Uhrzeit. 12 Uhr mittags wird hier angepfiffen. Julian Nagelsmann findet das ganz gut.
9: Wenn du oft abends spielst und dann 10 Stunden im Hotel rumhängst, bis es endlich losgeht, ist jetzt nicht immer super förderlich für die Spannung.
8: Und auch gut, nach dem Spiel hat das Team noch Zeit zurückzufliegen und im gewohnten WM-Quartier zu schlafen.
7: Dankeschön, Thomas, nach Houston. Nach deutscher Zeit ist der Anpfiff Deutschland gegen Curaçao um 19 Uhr. Noch heute soll nach Angaben von US-Präsident Donald Trump ein erstes Friedensabkommen der USA mit dem Iran unterzeichnet werden, passend zu Trumps 80. Geburtstag. Auch aus dem Iran hieß es, dass eine erste Einigung bevorstehen soll. Trump kündigte außerdem an, dass damit auch die Straße von Hormuz wieder geöffnet werden soll. Eine langfristige Lösung soll aber noch weiter verhandelt werden. Ökostromtarife werden beim Wechsel des Stromanbieters beliebter. Nach Zahlen des Vergleichsportals Verivox entfielen 81% der in diesem Jahr abgeschlossenen Stromverträge auf Tarife komplett aus erneuerbaren Energien, der höchste bisher gemessene Wert.
10: Vor 5 Jahren lag der Anteil der Wechselkunden, die sich für Ökostrom entschieden, noch bei rund 68%. Seitdem ist die Nachfrage kontinuierlich gestiegen. Laut Verivox spielen dabei nicht nur Umwelt- und Klimaschutzaspekte eine Rolle. Häufig seien Ökostromtarife inzwischen auch die günstigste Option für Verbraucher. Ein 3-Personen-Haushalt mit einem Jahresverbrauch von 4000 Kilowattstunden kann durch den Wechsel in einen günstigen Ökostromtarif laut Verivox rund 400 Euro pro Jahr sparen. David Riemer, Nachrichtenredaktion.
7: Die Zugstrecke Hamburg-Hannover ist ab heute komplett gesperrt für Fern- und Regionalverkehr. Die Bahn will Gleise, Signalanlagen und Bahnhöfe erneuern. Es gibt Ersatzverkehr hauptsächlich mit Bussen. Die Strecke Hamburg-Berlin war nach einer Grundsanierung heute wieder freigegeben worden.
11: Ja, ganz trocken kommen wir auch durch den Sonntag nicht hindurch. Viele Wolken sind unterwegs. Immer mal wieder kommen Regenschauer zu uns runter. Das Ganze bei 16 bis 20 Grad. Im Hochsauerland Topwerte von um die 13 Grad. Und auch am Montag dichte graue Wolken unterwegs. Immer mal wieder Regenschauer bei 17 bis 21 Grad.

0: 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Die größten Worte der Menschheitsgeschichte. Im Juni 1987 spricht US-Präsident Ronald Reagan vor dem Brandenburger Tor. Er fordert Michail Gorbatschow auf, die Berliner Mauer niederzureißen.
1: There is one sign the Soviets can make that would be unmistakable, that would advance dramatically the cause of freedom and peace. Mr. Gorbachev, open this gate. Mr. Gorbachev, tear down this wall.

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10: Ich bin Jan-Henner Reitze. Die deutsche Nationalmannschaft startet heute Abend mit ihrem ersten Gruppenspiel in die Fußball-WM in den USA, Kanada und Mexiko. Das Spiel gegen Curaçao wird in Houston ausgetragen. Bundestrainer Julian Nagelsmann freut sich, dass es endlich losgeht, warnt aber auch davor, den Gegner zu unterschätzen.
11: Das ist so ein bisschen so eine DFB-Pokal- oder Pokalsituation. David Goliath, die Geschichten gibt es im Fußball immer wieder, weil insgesamt wenig Tore fallen und auch Teams, die jetzt das erste Mal eine WM spielen, trotzdem gefährlich sein können, können ja frei von der Seele weg spielen und recht unbeschwert in dieses Turnier gehen, ohne viel Druck. Und das macht den Gegner immer gefährlich.
10: Der deutsche WM-Auftakt gegen Curaçao in Houston wird heute Abend um 19 Uhr deutscher Zeit angepfiffen. Eigentlich hatte US-Präsident Donald Trump für heute die Unterzeichnung eines ersten Friedensabkommens der USA mit dem Iran angekündigt. Jetzt kommen aus dem Iran wieder Stimmen, die dagegen sprechen. Der iranische Chefunterhändler kritisierte neue israelische Angriffe auf Ziele im Libanon. Wenn die USA solchen Angriffen grünes Licht geben würden, könne Teheran keine diplomatischen Zugeständnisse machen, hieß es. Die Schweizerinnen und Schweizer haben sich in einer Volksabstimmung gegen eine Begrenzung von Migration durch einen Bevölkerungsdeckel ausgesprochen. Nach Hochrechnungen stimmten 55% gegen die Initiative der rechtskonservativen Schweizerischen Volkspartei.
12: Am Ende ist das Ergebnis doch recht deutlich. Die Schweizer wollen die Migration nicht mit einem künstlichen Bevölkerungsdeckel begrenzen. Was aber klar ist, das Thema bleibt. Viele Menschen sind, wie in Deutschland und anderen Ländern, besorgt über die Zahl der Ausländer im Land. Der Wirtschaftsverband sagt, man müsse das Inlandspotenzial besser ausschöpfen, heißt durch Aus- und Weiterbildung, damit weniger Fachkräfte aus dem Ausland rekrutiert werden müssen. Aus Genf, Christiane Ulrich.
10: In Halle sind 3 Jugendliche festgenommen worden, weil sie mehrere Mädchen vergewaltigt haben sollen. Insgesamt gibt es 4 Verdächtige im Alter zwischen 13 und 16 Jahren. Der 13-Jährige wurde wieder freigelassen. Tatort soll ein Mehrfamilienhaus gewesen sein. Geprüft wird auch, ob den 4 Mädchen, die Opfer geworden sein sollen, Drogen verabreicht wurden.
1: Ja, kein 1A Public Viewing Wetter für uns für den Sonntagabend zum ersten Deutschlandspiel. Es bleibt heute weiter dicht bewölkt. Immer mal wieder kommen Regenschauer zu uns runter. Bis in den Sonntagabend hinein bleibt es ziemlich durchwachsen bei Top-Temperaturen von 16 bis 20 Grad. Im Hochsauerland Topwerte von um die 13 Grad. Auch am Montag wechselnd bewölkt. Vereinzelte Regenschauer mit dabei. Das Ganze bei 17 bis 21 Grad. In höheren Lagen erwarten wir Topwerte von um die 14 Grad.

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1: Nur für heute will ich mich mühen, den heutigen Tag will ich leben, ohne gleichzeitig an alle Probleme meines Lebens zu denken. Nur für heute will ich mich um mein Auftreten sorgen. Ich will niemanden kritisieren, will niemanden korrigieren, nur mich selbst. Nur für heute will ich mir vornehmen, 10 Minuten lang etwas Gutes zu lesen. Nur für heute will ich eine gute Tat vollbringen und ich werde keinem Menschen davon erzählen. Es ist mein Geheimnis.

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11: Ich bin Jan-Henner Reitze. Die deutsche Fußballnationalmannschaft steigt gleich in die WM in den USA, Kanada und Mexiko ein. Gegner im ersten Gruppenspiel ist WM-Neuling Curaçao. Ausgetragen wird das Spiel in Houston.
12: Um 12 Uhr mittags wird das Spiel hier in Houston angepfiffen, in einem Footballstadion. Zweimal wurde dort schon der Super Bowl ausgetragen. Der frühe Anpfiff sei gut für das Team, sagt Julia Nagelsmann. Besser als bis zum Abend im Hotel abzuhängen. Die Stimmung in der Stadt friedlich, viele deutsche Fans sind hier, aber auch Anhänger aus Curaçao. Die Spieler aus der Karibik gehen mit viel guter Laune in die Partie, aber auch mit Selbstvertrauen. Das deutsche Team kann personell aus dem Vollen schöpfen, heißt auch, Manuel Neuer gibt sein Comeback nach seinem eigentlichen Rücktritt vor rund 2 Jahren. Thomas Bremser, Houston.
11: Die Ukraine hat wieder Industrie- und Ölanlagen in Russland angegriffen. Dadurch wurden Brände ausgelöst. Nach russischen Angaben wurde unter anderem ein Kraftstofflager getroffen.
13: Der ukrainische Präsident Zelensky veröffentlichte stolz ein Video, auf dem eine brennende staatliche Ölreserve im Gebiet Jaroslawl zu sehen sein soll. Die Drohne fliegt da an eine Rauchsäule und kracht in ein Treibstofflager. Das sei die Antwort aus Kiew auf Moskaus Aggression, betonte Zelensky. Wegen der Attacken klagen inzwischen immer mehr Menschen hier in Russland über Schwierigkeiten beim Tanken, weil es teils Treibstoffengpässe gibt. Aus Moskau, Ulf Mauder.
11: Die Gewerkschaft Verdi ruft Servicepersonal an Krankenhäusern auch morgen wieder zu Protesten gegen Kürzungen im Gesundheitswesen auf. Betroffen sind 120 Krankenhäuser und Pflegeeinrichtungen in ganz Deutschland. Verdi sagt, es könne auch kleinere Auswirkungen für Patienten und Bewohner geben. Forderungen lauten gute Bezahlung und Arbeitsbedingungen für Bereiche wie Reinigung, Küche oder Wäscherei. In Brasilien ist eine 21-jährige Frau beim Bungee-Jumping von einer Brücke ums Leben gekommen. Mitarbeiter des Anbieters hatten vergessen, die Frau mit dem Bungee-Seil zu sichern. Ein Video zeigt, wie die Männer die Frau zum Rand der Brücke tragen und hinabwerfen. Das Seil liegt zusammengerollt daneben. Die 21-Jährige stürzte 40 Meter tief in den Tod. 6 Beteiligte wurden festgenommen.
14: Schön, dass Sie bei uns sind. Hier ist Radio Paradiso mit dem Wetter für Nordrhein-Westfalen. Viele dichte Wolken bringen uns auch durch den Mittwoch bis in den Abend hinein. Immer mal wieder gibt's kräftigen, schauerartigen Regen und ein bisschen Wind. Es bleibt also ungemütlich bei Top-Temperaturen zwischen 5 und 8 Grad, im Bergland zwischen 0 und 4 Grad.

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1: Die letzten Maitage verbringe ich auf einer Reise in Nordmazedonien. Über der Stadt Ohrid erhebt sich ein Berg, auf dessen Gipfel ein riesiges Kreuz steht. Tagsüber ist es schon von weitem sichtbar. Doch besonders eindrucksvoll ist der Anblick in der Nacht. Dann wird das Kreuz beleuchtet und strahlt weit über das ganze Tal. Von vielen Orten aus kann man es sehen. Es ist wie ein Orientierungspunkt, der den Menschen sagt, dort oben ist etwas, das über den Alltag hinausweist. Eine Wanderung am letzten Tag meiner Reise führt hinauf zu diesem Kreuz. Der Weg ist steil, anfangs noch leicht, doch je höher ich komme, desto schwerer werden die Beine. Die Sonne brennt, immer wieder eine kurze Pause zum Durchatmen.

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8: Ich bin Jan-Henner Reitze. Noch heute unterzeichnen die USA und der Iran ein erstes Friedensabkommen. Das hatte zumindest US-Präsident Donald Trump angekündigt. Jetzt kommen aus dem Iran wieder Stimmen, die dagegen sprechen. Der iranische Chefunterhändler kritisierte neue israelische Angriffe auf Ziele im Libanon und stellte deshalb eine Einigung in Frage. Trump ermahnte daraufhin Israel und erklärte, die Angriffe seien unnötig gewesen. Auch Erdbeer- oder Kirschmarmelade darf ab heute offiziell wieder Marmelade heißen. Das war bis zur Änderung einer EU-Richtlinie untersagt. Diese Änderung ist mit dem heutigen Tag in deutsches Recht umgesetzt und damit in Kraft.
9: Bisher durfte nach EU-Recht nur Marmelade aus Zitrusfrüchten als Marmelade bezeichnet werden. Andere Produkte mussten als Konfitüre etikettiert werden. Um Verwechslungen zu vermeiden, muss Marmelade aus Zitrusfrüchten künftig Zitrusmarmelade heißen oder den Namen der verwendeten Frucht tragen. Außerdem gibt es mehr Klarheit bei Honig. Enthält ein Glas Honig aus mehreren Ländern, müssen künftig alle Ursprungsländer genannt werden, in der Reihenfolge ihres Anteils und mit Prozentangaben. David Riemer, Nachrichtenredaktion.
8: Die Zugstrecke Hamburg-Hannover ist ab heute komplett gesperrt für Fern- und Regionalverkehr. Die Bahn will Gleise, Signalanlagen und Bahnhöfe erneuern. Es gibt Ersatzverkehr, hauptsächlich mit Bussen. Die Strecke Hamburg-Berlin war nach einer Grundsanierung heute wieder freigegeben worden. Und zum Fußball. In diesen Minuten ist es soweit. Die deutsche Nationalmannschaft startet in die WM in den USA, Kanada und Mexiko. Erster Gruppengegner ist WM-Neuling Curaçao. Für uns mit der deutschen Mannschaft in Houston unterwegs ist WM-Reporter Thomas Bremser. Thomas, wie sind denn die Bedingungen für das Auftaktspiel?
10: Das Wetter ist hier nochmal heißer und schwüler als im deutschen WM-Lager in Winston-Salem, aber das Stadion ist überdacht und klimatisiert. Ein typisches Footballstadium mit hohen Rängen und großen Leinwänden. Und das Besondere ist ja auch die Uhrzeit, 12 Uhr mittags wird hier angepfiffen, Julian Nagelsmann findet das ganz gut.
11: Wenn du oft abends spielst und dann 10 Stunden im Hotel rumhängst, bis es endlich losgeht, ist jetzt nicht immer super förderlich für die Spannung.
10: Und auch gut, nach dem Spiel hat das Team noch Zeit zurückzufliegen und im gewohnten WM-Quartier zu schlafen.
8: Dankeschön, Thomas, nach Houston. Im anderen Spiel der deutschen Gruppe trifft die Elfenbeinküste heute Nacht ab 1 Uhr deutscher Zeit auf Ecuador.
12: Auch der Montag bringt uns nochmal viele Wolken mit. Vereinzelt sind Regenschauer mit dabei. Das Ganze bei Top-Temperaturen von 17 bis 21 Grad in höheren Lagen. Da gibt's Top-Werte von um die 14 Grad. Das Ganze bei mäßigem Wind aus nordwestlicher Richtung.

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1: Das Leben wäre vielleicht einfacher, wenn ich dich gar nicht getroffen hätte. Weniger Trauer jedes Mal, wenn wir uns trennen müssen. Weniger Angst vor der nächsten und übernächsten Trennung. Und auch nicht so viel von dieser machtlosen Sehnsucht, wenn du nicht da bist, die nur das Unmögliche will und das sofort im nächsten Augenblick. Und die dann, weil es nicht sein kann, betroffen ist und schwer atmet. Das Leben wäre vielleicht einfacher, wenn ich dich nicht getroffen hätte. Es wäre nur nicht mein Leben.

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6: Ich bin Jan-Henner Reitze. Noch heute soll nach der Ankündigung von US-Präsident Donald Trump ein erstes Friedensabkommen der USA mit dem Iran unterzeichnet werden, passend zu Trumps 80. Geburtstag. Aus dem Iran wird das jetzt aber in Frage gestellt. Der iranische Chefunterhändler kritisierte neue israelische Angriffe im Libanon. Wenn die USA solchen Angriffen grünes Licht geben würden, könne Teheran keine diplomatischen Zugeständnisse machen. Trump ermahnte daraufhin Israel für die Angriffe. Ökostromtarife werden beim Wechsel des Stromanbieters beliebter. Nach Zahlen des Vergleichsportals Verivox entfielen 81% der in diesem Jahr abgeschlossenen Stromverträge auf Tarife komplett aus erneuerbaren Energien, ein neuer Höchstwert.
7: Vor 5 Jahren lag der Anteil der Wechselkunden, die sich für Ökostrom entschieden, noch bei rund 68%. Seitdem ist die Nachfrage kontinuierlich gestiegen. Laut Verivox spielen dabei nicht nur Umwelt- und Klimaschutzaspekte eine Rolle. Häufig seien Ökostromtarife inzwischen auch die günstigste Option für Verbraucher. Ein 3-Personen-Haushalt mit einem Jahresverbrauch von 4000 Kilowattstunden kann durch den Wechsel in einen günstigen Ökostromtarif laut Verivox rund 400 Euro pro Jahr sparen. David Riemer, Nachrichtenredaktion.
6: Die Schweizerinnen und Schweizer haben sich in einer Volksabstimmung gegen eine Begrenzung von Migration durch einen Bevölkerungsdeckel ausgesprochen. Nach Hochrechnungen stimmten 55% gegen die Initiative der rechtskonservativen Schweizerischen Volkspartei.
8: Am Ende ist das Ergebnis doch recht deutlich. Die Schweizer wollen die Migration nicht mit einem künstlichen Bevölkerungsdeckel begrenzen. Was aber klar ist, das Thema bleibt. Viele Menschen sind, wie in Deutschland und anderen Ländern, besorgt über die Zahl der Ausländer im Land. Der Wirtschaftsverband sagt, man müsse das Inlandspotenzial besser ausschöpfen, heißt durch Aus- und Weiterbildung, damit weniger Fachkräfte aus dem Ausland rekrutiert werden müssen. Aus Genf, Christiane Ulrich.
6: In Halle sind 3 Jugendliche festgenommen worden, weil sie mehrere Mädchen vergewaltigt haben sollen. Insgesamt gibt es 4 Verdächtige im Alter zwischen 13 und 16 Jahren. Der 13-Jährige wurde wieder freigelassen. Tatort soll ein Mehrfamilienhaus gewesen sein. Geprüft wird auch, ob den 4 Mädchen, die Opfer geworden sein sollen, Drogen verabreicht wurden.
9: Ja, auch der Start in die neue Woche. Der Montag bleibt wechselnd bewölkt. Immer mal wieder Regenschauer mit dabei. Am Wetter ändert sich nicht wirklich was. Die Temperaturen bleiben aber okay. 17 bis 21 Grad erwarten wir maximal. In höheren Lagen Topwerte von um die 14 Grad.

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1: Was ich am tiefsten verabscheue, ist die traurige Rolle des Zuschauers, der unbeteiligt tut oder ist. Man soll nie zuschauen. Man soll immer Zeuge sein, mittun, Verantwortung tragen. Der Mensch ohne mittuende Verantwortung zählt nicht.

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4: Ich bin Jan-Henner Reitzer. Eigentlich hatte US-Präsident Donald Trump für heute die Unterzeichnung eines ersten Friedensabkommens der USA mit dem Iran angekündigt. Jetzt kommen aus dem Iran aber wieder Stimmen, die dagegen sprechen. Der iranische Chefunterhändler kritisierte neue israelische Angriffe auf Ziele im Libanon. Wenn die USA solchen Angriffen grünes Licht geben würden, könne Teheran keine diplomatischen Zugeständnisse machen. Trump ermahnte daraufhin Israel wegen der Angriffe. Die Bahn hat heute die Strecke Hamburg-Berlin nach einer Generalsanierung wieder freigegeben. Gleichzeitig ist eine andere Verbindung für Bauarbeiten komplett gesperrt worden, die zwischen Hamburg und Hannover.
5: Die Bahn will auf der rund 163 Kilometer langen Strecke Gleise, Weichen, Oberleitungen, Bahnhöfe und Brücken erneuern. Auch an Stellwerken und am Bahndamm bei Eschede wird gearbeitet. Die Bauarbeiten sollen bis 10. Juli dauern und liegen laut Deutscher Bahn wohl im Plan. Fern- und Güterzüge werden umgeleitet. Im Regionalverkehr gibt es ein Ersatzkonzept mit Bussen und Zügen auf einzelnen Abschnitten. Die Verbindung zählt als Nord-Süd-Achse zu den meistbefahrenen Bahnstrecken Deutschlands. Auch der Güterverkehr vom Hamburger Hafen läuft darüber. Tanja Wagner, Nachrichtenredaktion.
4: Die Ukraine hat wieder Industrie- und Ölanlagen in Russland angegriffen. Dadurch wurden Brände ausgelöst. Nach russischen Angaben wurde dabei unter anderem ein Kraftstofflager von Drohnen getroffen.
6: Der ukrainische Präsident Zelensky veröffentlichte stolz ein Video, auf dem eine brennende staatliche Ölreserve im Gebiet Jaroslawl zu sehen sein soll. Die Drohne fliegt da an eine Rauchsäule und kracht in ein Treibstofflager. Das sei die Antwort aus Kiew auf Moskaus Aggression, betonte Zelensky. Wegen der Attacken klagen inzwischen immer mehr Menschen hier in Russland über Schwierigkeiten beim Tanken, weil es teils Treibstoffengpässe gibt. Aus Moskau, Ulf Mauder.
4: Die Gewerkschaft Verdi ruft Servicepersonal an Krankenhäusern auch morgen wieder zu Protesten gegen Kürzungen im Gesundheitswesen auf. Betroffen sind 120 Krankenhäuser und Pflegeeinrichtungen in ganz Deutschland. Verdi sagt, es könne auch kleinere Auswirkungen für Patienten oder Bewohner geben. Forderungen lauten gute Bezahlung und Arbeitsbedingungen für Bereiche wie Reinigung, Küche oder Wäscherei.
7: Ja, auch der Start in die neue Woche. Der Montag bleibt wechselnd bewölkt. Immer mal wieder Regenschauer mit dabei. Am Wetter ändert sich nicht wirklich was. Die Temperaturen bleiben aber okay. 17 bis 21 Grad erwarten wir maximal. In höheren Lagen Topwerte von um die 14 Grad.

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1: Gnädig und barmherzig ist der Herr, geduldig und von großer Güte. Er segne dich. Ihnen einen guten Abend heute.

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1: Ich bin Thomas Brockt. Die deutsche Fußballnationalmannschaft ist mit einem deutlichen Sieg in die WM gestartet. Das Team von Bundestrainer Nagelsmann gewann in Houston gegen den WM-Neuling Curaçao mit 7:1. Die Tore erzielten Felix Metscher, Nico Schlotterbeck, Jamal Musiala, Nathaniel Brown, Dennis Undav und zweimal Kai Havertz.
2: Am Ende ist es zwar die erwartet klare Nummer, aber zwischendurch haben die deutschen Fans schon verdutzt geguckt. Denn nach einem starken Beginn und dem frühen Tor durch Metscher verliert das deutsche Team die Ordnung. Die Spieler aus der Karibik kommen mit ihrem ersten Torschuss nach 20 Minuten zu ihrem ersten WM-Tor, was die Fans in Blau und Gelb im Stadion in Ekstase versetzt. Doch kurz vor der Halbzeit fängt sich das deutsche Team wieder, erhöht nach und nach und verhindert so eine Blamage zum Auftakt, anders als bei den zwei Weltmeisterschaften davor. Aus Houston, Thomas Bremser.
1: Noch heute soll nach Ankündigung von US-Präsident Trump ein erstes Friedensabkommen der USA mit dem Iran unterzeichnet werden, passend zu Trumps 80. Geburtstag. Aus dem Iran wird das aber in Frage gestellt. Der iranische Chefunterhändler kritisierte neue israelische Angriffe im Libanon. Wenn die USA solchen Angriffen grünes Licht geben würden, könne Teheran keine diplomatischen Zugeständnisse machen. Trump ermahnte daraufhin Israel für die Angriffe. Ein zunächst friedlicher Protest gegen den bevorstehenden G7-Gipfel in Frankreich ist in Genf zunehmend eskaliert. Vermummte warfen zahlreiche Scheiben ein und setzten ein Auto und Müllcontainer in Brand.
3: Es ging alles so friedlich los, aber ein Block von Vermummten hat dem Protest dann seinen hässlichen Stempel aufgedrückt. Die Leute rissen Pflastersteine aus der Erde und Sperrholzplatten von Schaufenstern und schmissen dann die Scheiben ein. An mehreren Stellen ist die Polizei mit Tränengas vorgegangen, was wiederum auch friedliche Demonstranten getroffen hat. Die Botschaft der Proteste gegen die G7-Länder, die morgen nicht weit entfernt in Evian zusammenkommen, die ging wie so oft in der Gewalt dann unter. Aus Genf, Christiane Ulrich.
1: Die Zugstrecke Hamburg-Hannover ist ab heute komplett gesperrt für Fern- und Regionalverkehr. Die Bahn will Gleise, Signalanlagen und Bahnhöfe erneuern. Es gibt Ersatzverkehr hauptsächlich mit Bussen. Die Strecke Hamburg-Berlin ist dagegen nach einer Grundsanierung wieder freigegeben worden.
4: Auch der Montag bringt uns nochmal viele Wolken mit. Vereinzelt sind Regenschauer mit dabei. Das Ganze bei Top-Temperaturen von 17 bis 21 Grad in höheren Lagen. Da gibt's Top-Werte von um die 14 Grad. Das Ganze bei mäßigem Wind aus nordwestlicher Richtung.

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1: Wir tun uns nicht immer leicht mit der Liebe. Bequemlichkeit, Gedankenlosigkeit, Reserviertheit, auch Angst vor Blößen hindern uns oft, Liebe entgegenzunehmen oder zu schenken, obwohl wir spüren, dass sie im Letzten das Maß aller Werte ist. Wir sind aufgerufen, aus vollem Herz zu leben. Das heißt auch, aus vollem Herz zu lieben. Jeden Tag neu.

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1: Ich bin Thomas Brockt. Traumstart für die deutsche Fußballnationalmannschaft. Das DFB-Team hat das erste Spiel bei der Weltmeisterschaft deutlich gewonnen. Gegen den WM-Neuling Curaçao hieß es in Houston am Ende 7:1. Die Tore erzielten Felix Metscher, Nico Schlotterbeck, Jamal Musiala, Nathaniel Brown, Dennis Undav und zweimal Kai Havertz. Ein Vorrundenaus wie bei den letzten beiden Weltmeisterschaften ist damit jetzt schon praktisch ausgeschlossen, weil auch 8 Gruppendritte weiterkommen. Die Schweizer haben einen Vorstoß von Rechtskonservativen zur Begrenzung der Migration klar abgelehnt. Bei einer Volksabstimmung sprachen sich laut Hochrechnungen rund 55% der Beteiligten dagegen aus, einen Bevölkerungsdeckel einzuführen.
2: Am Ende ist das Ergebnis doch recht deutlich. Die Schweizer wollen die Migration nicht mit einem künstlichen Bevölkerungsdeckel begrenzen. Was aber klar ist, das Thema bleibt. Viele Menschen sind, wie in Deutschland und anderen Ländern, besorgt über die Zahl der Ausländer im Land. Der Wirtschaftsverband sagt, man müsse das Inlandspotenzial besser ausschöpfen, heißt durch Aus- und Weiterbildung, damit weniger Fachkräfte aus dem Ausland rekrutiert werden müssen. Aus Genf, Christiane Ulrich.
1: Mit der Bahn zu reisen bleibt ein Glücksspiel. Die Strecke zwischen Hamburg und Berlin ist jetzt wieder in Betrieb. Doch schon zeichnen sich für Reisende die nächsten Probleme ab. Es gibt eine Vollsperrung zwischen Hamburg und Hannover.
3: Die Bahn will auf der rund 163 Kilometer langen Strecke Gleise, Weichen, Oberleitungen, Bahnhöfe und Brücken erneuern. Auch an Stellwerken und am Bahndamm bei Eschede wird gearbeitet. Die Bauarbeiten sollen bis 10. Juli dauern und liegen laut Deutscher Bahn wohl im Plan. Fern- und Güterzüge werden umgeleitet. Im Regionalverkehr gibt es ein Ersatzkonzept mit Bussen und Zügen auf einzelnen Abschnitten. Die Verbindung zählt als Nord-Süd-Achse zu den meistbefahrenen Bahnstrecken Deutschlands. Tanja Wagner, Nachrichtenredaktion.
1: Ein zunächst friedlicher Protest gegen den bevorstehenden G7-Gipfel in Frankreich ist in Genf zunehmend eskaliert. Am Nachmittag und Abend schmissen Vermummte zahlreiche Scheiben ein. Die Polizei setzte mehrfach Tränengas ein. Das Treffen der G7-Staats- und Regierungschefs beginnt an diesem Montag in Evian auf der französischen Uferseite des Genfer Sees. Genf liegt rund 50 Kilometer entfernt, aber Frankreich wollte keine Proteste dulden. Deshalb meldeten die Organisatoren die Demo in Genf an.
4: Ja, auch der Start in die neue Woche. Der Montag bleibt wechselnd bewölkt. Immer mal wieder Regenschauer mit dabei. Am Wetter ändert sich nicht wirklich was. Die Temperaturen bleiben aber okay. 17 bis 21 Grad erwarten wir maximal. In höheren Lagen Topwerte von um die 14 Grad.

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1: Malala Yousafzai aus Pakistan setzt sich für die Rechte von Kindern und Frauen ein. Mit nur 17 Jahren wird ihr dafür 2014 der Friedensnobelpreis verliehen. Vor den Vereinten Nationen hielt sie bereits im Juli 2013 eine bewegende Rede.
2: Tausende Menschen wurden von den Terroristen getötet und Millionen wurden verwundet. Ich bin nur eine unter ihnen. Und so stehe ich hier, ein Mädchen unter vielen. Ich spreche nicht nur für mich selbst, sondern ich spreche damit die, die keine Stimme haben und auch gehört werden wollen. Die, die für ihre Rechte gekämpft haben. Ihr Recht, in Frieden zu leben. Ihr Recht, in Würde behandelt zu werden. Ihr Recht auf Chancengleichheit. Ihr Recht auf Bildung.

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1: Ich bin Thomas Brockt. Schützenfest zum WM-Auftakt für die deutsche Fußballnationalmannschaft. Die DFB-Auswahl hat in Houston ihr erstes Gruppenspiel gegen Außenseiter Curaçao mit 7:1 gewonnen.
2: Das deutsche Team erwischte einen Traumstart mit einem frühen Tor von Metscher. Dann verlor die DFB-Auswahl kurz den Faden. Komenencia überwand Torwartrückkehrer Neuer zum 1:1 für Curaçao. Danach aber Einbahnstraße für Deutschland. Schlotterbeck und Havertz per Elfmeter stellten noch vor der Pause auf 3:1. Im zweiten Durchgang schraubten Musiala, Brown, Undav und nochmal Havertz das Ergebnis in die Höhe. 7:1. Ein toller WM-Auftakt für die deutsche Mannschaft. Das macht Lust auf mehr. Moritz Einzel, Sportredaktion.
1: Ein zunächst friedlicher Protest gegen den bevorstehenden G7-Gipfel in Frankreich ist in Genf zunehmend eskaliert. Am Nachmittag und Abend schmissen Vermummte zahlreiche Scheiben ein. Die Polizei setzte mehrfach Tränengas ein. Das Treffen der G7-Staats- und Regierungschefs beginnt an diesem Montag in Evian auf der französischen Uferseite des Genfer Sees. Genf liegt rund 50 Kilometer entfernt, aber Frankreich wollte keine Proteste dulden. Deshalb meldeten die Organisatoren die Demo in Genf an. Ökostromtarife werden beim Wechsel des Stromanbieters immer beliebter. Im laufenden Jahr entfielen 81% aller abgeschlossenen Stromverträge auf Tarife mit 100% erneuerbaren Energien, der höchste bislang gemessene Wert. Das geht aus einer Auswertung des Vergleichsportals Verivox hervor.
3: Vor 5 Jahren lag der Anteil der Wechselkunden, die sich für Ökostrom entschieden, noch bei rund 68%. Seitdem ist die Nachfrage kontinuierlich gestiegen. Laut Verivox spielen dabei nicht nur Umwelt- und Klimaschutzaspekte eine Rolle. Häufig seien Ökostromtarife inzwischen auch die günstigste Option für Verbraucher. Ein 3-Personen-Haushalt mit einem Jahresverbrauch von 4000 Kilowattstunden kann durch den Wechsel in einen günstigen Ökostromtarif laut Verivox rund 400 Euro pro Jahr sparen. David Riemer, Redaktion.
1: Nach einem Flugzeugabsturz im US-Bundesstaat Missouri wird befürchtet, dass alle 12 Insassen gestorben sind. Laut Polizei ereignete sich der tödliche Absturz in der Nähe eines Flugplatzes im Raum der Kleinstadt Butler, südlich von Kansas City. Die Luftfahrtbehörde teilte mit, dass es sich wohl um ein Flugzeug handelte, das Fallschirmspringer transportiert. Die Absturzursache ist noch unklar.
4: Ja, auch der Start in die neue Woche. Der Montag bleibt wechselnd bewölkt. Immer mal wieder Regenschauer mit dabei. Am Wetter ändert sich nicht wirklich was. Die Temperaturen bleiben aber okay. 17 bis 21 Grad erwarten wir maximal, in höheren Lagen Topwerte von um die 14 Grad.

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1: Dein Freund ist die Antwort auf deine Not. Äußert dein Freund frei seine Meinung, so fürchte nicht das Nein in deiner Meinung, noch halte mit dem Ja zurück. Und schweigt er, so lasse dein Herz nicht ab, auf das Seine zu lauschen. Denn in der Freundschaft werden alle Gedanken, alle Wünsche und Erwartungen geteilt, ohne Worte und mit einer Freude, die keines Beifalls bedarf.

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1: Ich bin Thomas Brock. Nach wochenlangen Verhandlungen haben die USA und der Iran eine vorläufige Übereinkunft für einen Ausweg aus dem Irankrieg gefunden. Zunächst teilte der Vermittler Pakistan mit, dass ein Friedensabkommen erzielt worden sei. Es soll am Freitag in der Schweiz unterzeichnet werden. Auch US-Präsident Trump bestätigte den Abschluss eines Abkommens mit dem Iran. Er genehmige hiermit die Öffnung der Straße von Hormuz für eine mautfreie Schifffahrt und ordne gleichzeitig die sofortige Aufhebung der US-Seeblockade gegen iranische Häfen an, schrieb Trump auf seiner Plattform Truth Social. Die deutsche Fußballnationalmannschaft ist mit einem deutlichen Sieg in die WM gestartet. Das Team von Bundestrainer Nagelsmann gewann in Houston gegen den WM-Neuling Curaçao mit 7:1. Die Tore erzielten Metscher, Schlotterbeck, Musiala, Brown, Undav und zweimal Havertz.
2: Am Ende ist es zwar die erwartete klare Nummer, aber zwischendurch haben die deutschen Fans schon verdutzt geguckt. Denn nach einem starken Beginn und dem frühen Tor durch Metscher verliert das deutsche Team die Ordnung. Die Spieler aus der Karibik kommen mit ihrem ersten Torschuss nach 20 Minuten zu ihrem ersten WM-Tor, was die Fans in Blau und Gelb im Stadion in Ekstase versetzt. Doch kurz vor der Halbzeit fängt sich das deutsche Team wieder, erhöht nach und nach und verhindert so eine Blamage zum Auftakt, anders als bei den zwei Weltmeisterschaften davor. Aus Houston, Thomas Bremser.
1: In einer weiteren Partie trennten sich die Niederlande und Japan 2:2 unentschieden. Ein zunächst friedlicher Protest gegen den bevorstehenden G7-Gipfel in Frankreich ist in Genf zunehmend eskaliert. Vermummte warfen zahlreiche Scheiben ein und setzten ein Auto und Müllcontainer in Brand.
3: Es ging alles so friedlich los, aber ein Block von Vermummten hat den Protest dann seinen hässlichen Stempel aufgedrückt. Die Leute rissen Pflastersteine aus der Erde und Sperrholzplatten von Schaufenstern und schmissen dann die Scheiben ein. An mehreren Stellen ist die Polizei mit Tränengas vorgegangen, was wiederum auch friedliche Demonstranten getroffen hat. Aus Genf, Christiane Ulrich.
1: Die Zugstrecke Hamburg-Hannover ist seit gestern komplett gesperrt für Fern- und Regionalverkehr. Die Bahn will Gleise, Signalanlagen und Bahnhöfe erneuern. Es gibt Ersatzverkehr hauptsächlich mit Bussen. Die Strecke Hamburg-Berlin ist dagegen nach einer Grundsanierung wieder freigegeben worden.
4: Auch der Montag bringt uns nochmal viele Wolken mit. Vereinzelt sind Regenschauer mit dabei. Das Ganze bei Top-Temperaturen von 17 bis 21 Grad in höheren Lagen. Da gibt's Top-Werte von um die 14 Grad. Das Ganze bei mäßigem Wind aus nordwestlicher Richtung.

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1: Aus dem Grundgesetz der Bundesrepublik Deutschland. Die Freiheit des Glaubens, des Gewissens und die Freiheit des religiösen und weltanschaulichen Bekenntnisses sind unverletzlich. Niemand darf gegen sein Gewissen zum Kriegsdienst mit der Waffe gezwungen werden. Jeder hat das Recht, seine Meinung in Wort, Schrift und Bild frei zu äußern und zu verbreiten und sich aus allgemein zugänglichen Quellen ungehindert zu unterrichten. Die Pressefreiheit und die Freiheit der Berichterstattung durch Rundfunk und Film werden gewährleistet. Eine Zensur findet nicht statt.

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1: Ich bin Thomas Brockt. Wochenlang wurde verhandelt. Nun haben die USA und der Iran nach Angaben des Vermittlers Pakistan und der US-Regierung eine vorläufige Übereinkunft für einen Ausweg aus dem Iran-Krieg gefunden. Nach intensiven Gesprächen sei ein Abkommen erzielt, schrieb Pakistans Ministerpräsident Sharif auf der Plattform X. Kurz darauf bestätigte auch US-Präsident Trump den Abschluss eines Abkommens.
2: Der Deal ist erst perfekt, wenn er unterschrieben ist. Und das soll Ende der Woche in der Schweiz passieren, angeblich persönlich und offiziell. Geburtstagsgeschenk für Trump, die Straße von Hormuz wird frei befahrbar. Beide Länder heben ihre Seeblockaden auf. Ob der Iran Gebühren erheben wird, ist unklar. Weitere Verhandlungen über alle technischen Details sind nun geplant. Das iranische Atomprogramm, die Uranvorräte und der Stopp einer Unterstützung von Terrormilizen wie Hisbollah oder Hamas.